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1: Ich bin Yves Simon. Volkswagen macht ernst. Weltweit sollen 50.000 Jobs wegfallen, zusätzlich zu denen, die sowieso schon gestrichen wurden. Der VW-Aufsichtsrat hat am Abend den Sanierungsplan des Vorstands gebilligt. Außerdem stehen damit die Werke Emden, Zwickau, Hannover und Neckarsulm auf dem Prüfstand. Zwar beteuert die Konzernspitze weiter, dass Werkschließungen immer nur das letzte Mittel sind, aber bisher gibt es auch keine Idee, wie diese Werke in den 2030er Jahren dann genutzt werden können, wenn die Modelle, die dort bisher gebaut werden, nicht mehr weitergeführt werden. Nach dem Fund eines verdächtigen Gegenstands an einem Umspannwerk in Dormagen zwischen Köln und Düsseldorf in Nordrhein-Westfalen geht die Polizei jetzt von einem Sabotagedelikt aus. Das ist gerade in der Nacht bekannt geworden. Den Ermittlern liegt nämlich ein Bekennerschreiben vor. Das hat die Kölner Polizei vorhin mitgeteilt. Wahlkampf-Endspurt in Sachsen-Anhalt. Und dazu hat sich auch Bundeskanzler Merz in Leuna blicken lassen, zusammen mit Ministerpräsident Schulze von der CDU. Einen großen Auftritt von Merz hat es nicht gegeben. Er hat aber diese Botschaft hier an die Menschen in Sachsen-Anhalt.
2: Wer möchte, dass Deutschland ein offenes und liberales Land bleibt? Und wer möchte, dass Sachsen-Anhalt ein interessanter, auch europäisch interessanter Standort bleibt, der darf am Sonntag nicht die AfD wählen.
1: Umfragen sagen einen klaren Sieg der AfD voraus. 40% oder auch mehr könnten es werden. Die Frage ist eher, reicht es für eine Alleinregierung oder ginge es nur mit einem Koalitionspartner? Der 1. FC Köln startet heute Abend den zweiten Spieltag der Fußball-Bundesliga. Es geht auswärts zum VfB Stuttgart. Die Kölner, die sind recht gut in die Saison gestartet mit einem 3:2 Auftaktsieg gegen Hoffenheim. Der VfB wiederum hat eine 1:5 Pleite im Auftaktspiel gegen den FC Bayern kassiert, hat also einiges gut zu machen. Außerdem für die Stuttgarter ist es auch die Generalprobe vor dem Champions League Auftakt gegen Stavanger. Anstoß heute Abend zwischen Köln und Stuttgart ist um 20:30 Uhr.
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1: Ich bin Yves Simon. Nach dem Fund eines verdächtigen Gegenstands an einem Umspannwerk in Dormagen in Nordrhein-Westfalen geht die Polizei jetzt von einem Sabotagedelikt aus. Ein Bekennerschreiben verweist offensichtlich auf weitere Fälle in NRW und Brandenburg. Der mutmaßliche Abschlussapparat wird noch untersucht. Parallel prüfen die Ermittler auch andere Umspannwerke in der Region. Außer in Bergheim wurden bisher keine Schäden festgestellt, heißt es. Überraschende Einigung am Abend in Wolfsburg. Der Aufsichtsrat von Volkswagen hat dem Sparpaket des Konzernvorstands einstimmig zugestimmt. Dabei will der Autobauer in den nächsten Jahren unter anderem 50.000 zusätzliche Stellen weltweit streichen. Ursula Winkler berichtet.
2: Es sind tiefe Einschnitte. Zusätzlich zum bereits beschlossenen Arbeitsplatzabbau werden weitere zehntausende Stellen gestrichen. Wie viele Jobs hierzulande abgebaut werden, ist noch unklar, aber es wird ein deutlicher Anteil sein. Ab dem Jahr 2031 stehen außerdem 4 Standorte auf der Kippe. Die VW-Werke Emden, Zwickau und Hannover sowie das Audi-Werk in Neckarsulm. Für sie könne aktuell keine wettbewerbsfähige Folgebelegung gewährleistet werden, hieß es.
1: OpenAI hat ein neues Hochleistungsmodell für KI freigeschaltet. GPT-6 heißt es, Codename Astra. Das geht aber erstmal an ausgewählte Organisationen und später erst an zahlende ChatGPT-Abonnenten und dann auch an Entwickler. Das Ganze ist ganz einfach. Nach dem Zwischenfall, bei dem ja ein früheres Modell ein anderes Unternehmen gehackt hatte, soll jetzt vorsichtig agiert werden. Zum Start der Ära Jürgen Klopp als Fußball-Bundestrainer gibt es eine besondere Trikot-Überraschung. Ausrüster Adidas aus Herzogenaurach bringt zum Start in die Nations League ein neues Jersey raus. Es ist ein Abschiedstrikot, in dem wird die DFB-Elf am 24. September in Amsterdam gegen die Niederlande auflaufen. Der langjährige Ausrüster verabschiedet sich zum Jahresende. Ab 2027 übernimmt dann Nike. Wie das neue Trikot aussieht, das ist noch geheim.
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1: Ich bin Yves Simon. Guten Morgen. Am Abend ist bekannt geworden, dass Volkswagen noch einmal 50.000 Jobs weltweit streichen wird. Das hat der Aufsichtsrat jetzt genehmigt. Heute steht VW vor einer möglicherweise entscheidenden Aufsichtsratssitzung. Vor allem die Beschäftigten in Emden, Zwickau, Hannover und bei Audi in Neckarsulm schauen heute gespannt nach Wolfsburg. Die Zukunft ihrer Werke steht auf dem Spiel. Sie könnten dicht gemacht werden. Uli Reitinger berichtet.
2: Das Land Niedersachsen und die Arbeitnehmervertreter können das verhindern. Noch ist allerdings nicht klar, was in den Werken Emden, Zwickau, Hannover und Neckarsulm in Zukunft hergestellt werden soll. Im Gespräch ist, die Werke zur Rüstungsproduktion zu nutzen oder in China entwickelte VW-Modelle dort zu bauen.
1: Die Band Alphaville tritt nicht auf dem Glücksgefühle-Festival auf dem Hockenheimring auf. Das hat die deutsche Band bekannt gegeben, nachdem sie erst aus und dann doch wieder eingeladen wurde. Ein riesiges Hin und Her. Auslöser für die zwischenzeitliche Ausladung war ein Streit um politische Aussagen auf der Bühne. Genauer gesagt gegen rechts. Das hat dem Veranstalter nicht gepasst, bis es dann plötzlich einen Shitstorm gab. Jetzt aber sagen Alphaville, die Atmosphäre ist inzwischen so vergiftet, dass das Festival bei ihnen zumindest keine Glücksgefühle mehr auslöst. Nach dem Rücktritt des Staatssekretärs des US-Heeres Daniel Driscoll hat Präsident Trump jetzt einen neuen Mann für diesen Posten gefunden. Es ist Unterstaatssekretär Adam Tell. Er soll das Amt vorerst kommissarisch übernehmen. Manuel Neuer, der Keeper des FC Bayern München, und seine Frau Annika sind wieder Eltern geworden. Das ist aus dem Umfeld der beiden zu hören und darüber schreibt heute auch die Bild. Es soll wieder ein Junge sein. Nach Luca ist es das zweite gemeinsame Kind der beiden. Manuel Neuer selbst hat dazu noch nichts gesagt.
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0: schöner Song zum Wachwerden. Lola Marsh und You're Mine hier bei Ego FM um gleich 6 Uhr. Und was wir für den heutigen Tag alles wissen müssen, das erfahren wir jetzt.
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2: Ich bin Moritz Einzel. Guten Morgen. Überraschende Einigung in Wolfsburg. Der Aufsichtsrat von Volkswagen hat dem Sparpaket des Konzernvorstands einstimmig zugestimmt. Dabei will der Autobauer in den kommenden Jahren unter anderem weitere 50.000 Stellen weltweit streichen. Ursula Winkler berichtet.
3: Es sind tiefe Einschnitte. Zusätzlich zum bereits beschlossenen Arbeitsplatzabbau werden weitere zehntausende Stellen gestrichen. Wie viele Jobs hierzulande abgebaut werden, ist noch unklar, aber es wird ein deutlicher Anteil sein. Ab dem Jahr 2031 stehen außerdem 4 Standorte auf der Kippe. Die VW-Werke Emden, Zwickau und Hannover sowie das Audi-Werk in Neckarsulm. Für sie könne aktuell keine wettbewerbsfähige Folgebelegung gewährleistet werden, hieß es.
2: Nach dem Fund eines verdächtigen Gegenstands an einem Umspannwerk in Dormagen zwischen Köln und Düsseldorf geht die Polizei jetzt von einem Sabotagedelikt aus. Den Ermittlern liegt ein Bekennerschreiben vor, heißt es von der Kölner Polizei. Bereits vor 2 Tagen war es an einem Umspannwerk in Bergheim westlich von Köln zu einer Attacke auf ein Umspannwerk gekommen. Dort waren mehrere Abschussvorrichtungen entdeckt worden. Einen ähnlichen Vorfall gab es in Brandenburg. OpenAI bringt ein neues KI-Spitzenmodell an den Start. GPT-6, Codename Astra, wird erstmal nur ausgewählten Organisationen zur Verfügung gestellt, später dann zahlenden ChatGPT-Nutzern und Entwicklern. Nach einem früheren Zwischenfall, bei dem ein OpenAI-Modell ein anderes Unternehmen gehackt hat, soll das KI-Modell besonders gründlich getestet werden. Der erste FC Köln eröffnet heute Abend den 2. Spieltag der Fußball-Bundesliga auswärts beim VfB Stuttgart. Für den VfB auch die Generalprobe vor dem Champions-League-Auftakt gegen Viking Stavanger. Anstoß ist um 20.30 Uhr. Und in der 2. Liga geht bereits der 4. Spieltag los. Um 18.30 Uhr trifft Hannover 96 auf den Karlsruher SC. Und Arminia Bielefeld hat Bundesliga-Absteiger FC St. Pauli zu Gast.
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0: 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Im Norden ist es heute wieder eher wolkenverhangen und verregnet. Es kann hier auch Gewitter geben und es können auch schwere Sturmböen mit dabei sein. Also das bitte bedenken, wenn ihr im Norden unterwegs seid. In der Mitte dann eher wieder eine Mischung aus Sonne und Wolken und im Süden, da kommt dann am ehesten die Sonne für einen längeren Zeitraum zum Vorschein und hier steigen die Temperaturen auch an, auf stellenweise bis zu 33 Grad. Im Moment messen wir 20 Grad in München und in Stuttgart. 18 Grad sind's. In Nürnberg, in Würzburg und in Freiburg. 17 Grad messen wir in Passau und in Chemnitz. Morgen gibt's dann überall so eine Mischung aus Sonne und Wolken. Immer wieder auch noch mit ein paar Regenschauern. Gerade am Vormittag und im Norden müssen wir da auch noch mit Gewittern rechnen. Am Nachmittag kann's dann vor allem im Südwesten doch noch etwas auflockern bei bis zu 28 Grad.
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0: 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Einen wunderschönen guten Morgen wünsche ich am Freitag. Es ist der 4. September. Oh, Freitag. Die Woche hat sich, finde ich, echt lange hingezogen. Aber jetzt haben wir es ja fast geschafft. Für diesen letzten Tag, da kratzen wir nochmal alle Kräfte zusammen. Wir kriegen das zusammen hin. Versprochen. Vor allem auch mit der richtigen musikalischen Unterstützung. Und die gibt's gleich von den Roots, davor noch The Cooks und Naiv. Guten Morgen.

0: The Roots zusammen mit Dice Ra und How I Got Over um 6:09 hier bei Ego FM. Und jetzt gibt es Musik aus Massachusetts und zwar von Brittany Cevole. Allerdings hat sich für den Künstlernamen Senseless Optimism entschieden, was übersetzt so viel heißt wie sinnloser Optimismus. Ich finde, Optimismus ist nie sinnlos. Aber warum hat sich denn genau für diesen Künstlernamen entschieden?
1: When I chose the name, I was thinking about what effect I want to have on people. And it was basically, I started this project as a way to pay it forward for what music has done to me.
0: Oh, sehr schön. Also sie will irgendwie weitergeben, was Musik auch für sie selber bedeutet. Und wie das dann klingt, das hören wir jetzt. Senseless Optimism bei Ego FM. Und Heat 6:10. Guten Morgen.

0: Senseless Optimism mit Heat um gleich 17:45 hier bei Ego FM. Und gleich gibt's unter anderem Kid Francescoli zu hören und Moby.
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Francescoli und The Player hier bei Ego FM um 6:20 Uhr. Und ich habe mir jetzt gerade heute Morgen die ganze Zeit alte Pumuckl-Folgen angehört, weil ich mir sicher bin, dass ich in einer alten Pumuckl-Folge zum ersten Mal was von Silberfischchen gehört habe. Und da habe ich nämlich meine Mama gefragt, was sind denn eigentlich Silberfischchen? Und sie hat es mir dann versucht, so ein bisschen zu erklären, aber das war eine Zeit vorm Internet. Sie konnte mir auch nicht einfach ein Bild zeigen. Und ich glaube, jahrzehntelang habe ich dann nicht mehr drüber nachgedacht, bis ich bei einem Kumpel dann, da war ich sicherlich schon über 30, zum ersten Mal im Badezimmer ein Silberfischchen gesehen habe. Und ich fand die irgendwie total niedlich, wie sie da nicht mehr drüber nachgedacht, bis ich bei einem Kumpel dann, da war ich sicherlich schon über 30, zum ersten Mal im Badezimmer ein Silberfischchen gesehen habe. Und ich fand die irgendwie total

0: Muse mit Starlight um 6.32 Uhr.
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0: Ja, und da geht's jetzt um eine Frau, die ich auch sehr, sehr bewundere. Was die geleistet hat, ist wirklich der absolute Hammer. Findet auch Kollegin Sabi.
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3: Wenn's bei dir mal nicht beim ersten Versuch klappt, dann mach dir nichts draus. Manchmal braucht es eben mehrere Anläufe. Das zeigt auch die Geschichte von Gerlinde Kaltenbrunner. Sie ist eigentlich Krankenschwester, entscheidet sich aber dann dazu, sich ganz ihrer Leidenschaft zu widmen, dem Bergsteigen. Als erste Frau besteigt sie alle 8000er ohne Flaschensauerstoff. Deshalb schafft sie den letzten davon, den K2 zwischen Pakistan und China, auch erst beim 7. Versuch. Auch wenn sie während ihrer Touren durch Unfälle einige Freundinnen verloren hat, begeistern sie die Berge bis heute.
4: Mich fasziniert es einfach, mit ganz wenig, reduziert auf ein Minimum, die Berge zu besteigen. Keinen Luxus, keinen wirklichen Komfort, ganz und gar nicht. Und die Verbindung zu den Einheimischen, weg jeglicher Zivilisation, das macht alles die Faszination aus.
3: Gezweifelt hat Gerlinde Kaltenbrunner übrigens nie an ihrem Job als Profi-Bergsteigerin. Also, falls bei dir etwas nicht beim ersten Mal klappt, denk einfach dran. What would Gerlinde do?
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0: Ja, danke schön, Sabi. Wie gesagt, eine ganz tolle, faszinierende Frau. 6:34 Hier jetzt gleich der Tudor Cinema Club mit dabei. Davor noch neue Klänge von Leon Bridges.

0: Cinema Club und Something Good Can Work hier bei Ego FM um gleich 7:15. Und gleich gibt's Musik von Mike Snow zu hören. Unser Musiklebeling Little Sims auch mit dabei. Genauso wie ein ganz neuer Song von Baloo Brigada.
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0: und Nothing to Find hier bei Ego FM um gleich 7 Uhr. Und was heute in der Welt passiert, das erfahren wir jetzt.
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2: Ich bin Moritz Einzel. Guten Morgen. Die Serie von Sabotageversuchen bei Umspannwerken geht weiter. Jetzt ist im nordrhein-westfälischen Dormagen an einer Verteilstelle ein verdächtiger Gegenstand gefunden worden. Laut Ermittlern könnte es sich um eine Abschussvorrichtung handeln. Ein Polizeisprecher sagte, es liege auch ein Bekennerschreiben vor. Bereits vor 2 Tagen war es in Bergheim, westlich von Köln, zu einer Attacke auf ein Umspannwerk gekommen. Einen ähnlichen Vorfall gab es auch in Brandenburg. Der Aufsichtsrat von Volkswagen hat dem Sparpaket des Konzernvorstands einstimmig zugestimmt. Dabei will der Autobauer in den kommenden Jahren unter anderem weitere 50.000 Stellen weltweit streichen. Außerdem stehen die Werke Emden, Zwickau, Hannover und Neckarsulm auf der Kippe. Keine guten Nachrichten für Streaming-Fans. Netflix erhöht nach mehr als 2 Jahren wieder die Preise in Deutschland. Nahezu jedes hierzulande verfügbare Abo wird um 2 Euro teurer pro Monat. Diana Kramer berichtet.
3: Wie bei den vorherigen Preiserhöhungen, die letzte gab es im April 2024, wird auch dieses Mal als Grund das größere Angebot genannt und die damit verbundenen Investitionen. Bisher akzeptierten auch immer genug Kunden die höheren Preise, sodass das Geschäft von Netflix weiter wächst. Das teuerste Premium-Abo kostet jetzt statt 19,99 Euro 21,99 Euro im Monat. Auch das weit verbreitete Standard-Abo wird 2 Euro teurer und steigt auf 15,99 Euro.
2: Bei den US Open ist Eva Lys als letzte deutsche Tennisspielerin ausgeschieden. Sie unterlag in der 2. Runde der russischen French Open-Siegerin Mira Andreeva deutlich in 2 Sätzen. Jan-Lennard Struff verlor in 5 Sätzen gegen den Argentinier Francisco Cerundolo.
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0: Und da ist es heute im Norden weiterhin eher bewölkt und hier sind auch immer wieder Schauer und Gewitter möglich. An den Küsten kann es auch schwere Sturmböen geben, also das bitte auch mit bedenken. Je weiter wir in den Süden kommen, desto freundlicher wird es und ganz im Süden setzt sich auch am ersten Mal die Sonne durch. Hier bleibt es auch meistens trocken bei Temperaturen zwischen 18 und 33 Grad. Aktuell messen wir 20 Grad in München und in Stuttgart. 18 Grad sind es in Nürnberg, in Freiburg und in Dresden. 17 Grad aktuell in Regensburg, in Passau und in Chemnitz. Morgen dann überall so ein Mix aus Sonne und Wolken, auch immer wieder mit ein paar Regenschauern, vor allem im Norden und auch in Alpennähe. Ab dem Nachmittag gibt es dann von Südwesten her allerdings immer mehr Sonnenschein bei bis zu 28 Grad.
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0: 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Einen wunderschönen guten Morgen wünsche ich am Freitag. Es ist der 4. September. Schön, dass ihr mit dabei seid. Und am Freitag passieren ja immer viele Dinge. Zum einen kommt ganz neue Musik raus. Da werden wir gleich noch einen Titel hören. Zum anderen ist natürlich das Wochenende, das vor der Tür steht. Darüber werden wir auch noch reden. Kollegin Laura verrät uns, was wir so alles anstellen können. Und in unser Album der Woche werden wir auch noch reinhören. Also viel zu tun. Packen wir es an. Jetzt gleich mit Musik von den Wallows. Davor noch ein Künstler, der in dieser Woche auch zu Gast gewesen ist in München. Somber mit 12 to 12.

0: Wallows und Pictures of Girls um 7:10 hier bei Ego FM. Und ich habe es ja schon gesagt, Freitag ist für uns ja immer ein sehr wichtiger Tag. Ich glaube, für alle Radiosender. Da gibt es nämlich immer neue Musik, die erscheint. Und auch heute gibt es unter anderem ein ganz neues Album, das rauskommt. Und zwar ein neues Werk von Mine. Killer heißt es. Und daraus hören wir gleich Lichter aus. Und da könnte ich euch jetzt eine Menge erzählen. Muss ich aber gar nicht. Das kann sie ruhig selber machen.
1: Hallo, mein Name ist Mine und ihr hört Lichter aus vom Album Killer, was gerade erschienen ist auf Ego FM. Auf Lichter aus geht es so ein bisschen um Traumabewältigung und darum, dass manchmal Schubladen aufspringen, die man nicht so richtig unter Kontrolle hat, die man vielleicht gerade in diesem Augenblick gar nicht unbedingt sehen will. Und sich immer wieder zu sagen, dass Dinge vorbei sind und auch wenn sie emotional was mit einem machen, nicht unbedingt was mit der Gegenwart zu tun haben.
0: Oh, eine sehr, sehr tiefe Message, die da jetzt besungen wird. Von Mine. Lichter aus 7:12. Guten Morgen.

0: Neue Musik von Mine. Heute gibt's eben auch das neue Album von ihr, Killer. Das ist eben heute rausgekommen. Lichter aus haben wir daraus gerade gehört. Um 7:15. Und gleich werden wir unser Wochenende planen. Außerdem gibt's Musik von London Grammar und von Jack Johnson.
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0: ursprünglich geplante Tour Sneak Peek Tour wurde verschoben auf jetzt und ist jetzt eben die Drama Endet Nie Tour. Morgen ist der gute Mann in Stuttgart zu Gast im Wiezemann, Start ab 19 Uhr. Und ich habe mir sagen lassen, er soll einige Überraschungen parat haben. Es bleibt also spannend.
1: Oh, ich mag Überraschungen. Das klingt schon mal sehr gut. Aber ich glaube, bei mir in der Nähe ist auch was los am Wochenende. Ne? Hast du da auch was?
0: Vor 9 Jahren hat ein alter MAN-Schienenbus seine Reise angetreten von Berlin nach München. Heute ist er bekannt als Minna Thiel. Und daraus ist eine kleine Oase in der Maxvorstadt entstanden, die diesen Sonntag Geburtstag feiert. Happy Birthday zu 9 Jahren Minna Thiel. Und zur Feier gibt's Live-Musik von Live on Wheels und Plausch, außerdem natürlich Drinks, Snacks und viele kleine Festival-Goodies. Sonntag ab 14 Uhr und der Eintritt ist natürlich frei.
1: Oh, das klingt gut, ist gleich bei mir ums Eck und da kann ich den Chip auch mitnehmen. Ich glaube, da werde ich mal vorbeigucken. Und ein bisschen Live-Musik hätten wir auch noch für nächste Woche, glaube ich.
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1: Yes.
0: Viel Spaß beim Konzertestöbern und ein schönes Wochenende.
1: Das wünsche ich dir natürlich auch und euch natürlich viel Spaß überall beim Feiern, egal wo ihr euch da rumtreibt. Hier fahren wir jetzt gleich zur Musik von Bulgarian Car Trader. Davor noch die Blood Red Shoes hier bei Ego FM mit Useless Sentiment. Guten Morgen.

0: Tristan Brusch und Fisch. Um 7:33 Uhr hier bei Ego FM. Und über unser Album der Woche freue ich mich in dieser Woche ganz besonders. Das ist ein Werk, das ich auch schon jetzt hoch und runter gehört habe. Und es ist wirklich ganz fantastisch. Findet auch Kollege Fitus.
1: 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Irgendwann, vor unzähligen Jahren, hat ein Mensch einem Vogel beim Singen zugehört. Und dann, eine unglaubliche Reihe an Zufällen und Entwicklungen später, sind wir hier angekommen. Wahrscheinlich war der Gesang des Vogels das allererste, was den Menschen dazu gebracht hat, Musik zu machen. Und auf seinem zweiten Album will Anthony Smirek nicht nur nach vorne schauen, sondern auch die Ursprünge erkunden. Bei Decoding Birdsong ist der Brite mal wieder dabei, die ganz großen Geheimnisse des Menschseins zu entschlüsseln.

Das Erfolgsrezept des früheren Lehrers ist ziemlich eindeutig. Elektronisch-epischer Sound wie Fred Again und Spoken-Word-Lyrics wie The Streets. Im Vergleich zum Debütalbum klingt die Coding Bird Song da ein gutes Stück melancholischer, aber auch vielseitiger, weil eine Menge Gäste dem Album ihren Stempel aufdrücken dürfen. Anthony Smirek kombiniert Field Recordings mit sphärischen Klaviertönen und tanzbaren Beats, zu denen man aber auch gut grübeln kann. Es ist der perfekte Sound, um nachts aus dem Busfenster zu schauen und die leuchtende Stadt an sich vorbeiziehen zu sehen.

Auch wenn es hier im Albumtitel um Vogelgesänge geht, der Kern von Decoding Birds Song ist auf jeden Fall ganz menschlich. Denn Anthonys Leben ist durch den plötzlichen Erfolg ziemlich ins Chaos geraten. Seine Songs drehen sich jetzt entsprechend um Selbstzweifel, arbeitsbedingte Trennungen, aber eben auch um die Schönheit des Lebens im ganzen modernen Wirrwarr. Decoding Birds Song versucht also gar nicht erst die Kontrolle über das Leben wiederzubekommen, es feiert einfach den Kontrollverlust. Am Ende soll der Vogelgesang eben gar nicht wirklich entschlüsselt werden. Es geht einfach nur darum, ihn richtig zu genießen.

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2: Nein, wir hören jetzt nicht den Vögeln beim Zwitschern zu, wir hören Anthony Smirek beim Singen zu. Zusammen mit Pretty Girl, jetzt hier bei Ego FM und The First 5 Minutes of Magnolia. Guten Morgen.

0: Hund Chip die Woche zum ersten Mal ein Stückchen Sushi gegeben. Natürlich nur ein Gurkensushi. Und jetzt fährt er natürlich hart drauf ab. Hätte ich mir denken können. Reismager auch sehr gerne. Na gut, wir haben zumindest gerade auch ein bisschen Sushi abbekommen. Und zwar von Kyle Andrews um gleich 7:45. Und gleich hören wir Biffy Clyro. Was Neues von Bonobo wird mit dabei sein. Und Paris Paloma.
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0: einer meiner Lieblingssongs, der in diesem Jahr erschienen ist. Wunderbare Nummer. Paris Paloma und Good Girl um gleich 8 Uhr hier bei Ego FM. Und was wir für den heutigen Tag alles wissen müssen, das erfahren wir jetzt.
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2: Ich bin Moritz Einzel. Guten Morgen. Am Sonntag wird ja in Sachsen-Anhalt gewählt. AfD-Spitzenkandidat Siegmund hat jetzt nochmal unterstrichen, er will nur dann Ministerpräsident werden, wenn seine Partei die absolute Mehrheit holt. Im ZDF sagte Siegmund, die Menschen müssten wieder Vertrauen in die Politik fassen.
3: Und deswegen sage ich ganz klar, nach der Wahl muss das umgesetzt werden, was ich vorher angekündigt habe. Das kann ich mit aktuell keinem anderen. Das sind die Leute, die Deutschland aktuell dahin gebracht haben, wo es sich befindet. Wie soll ich mit solchen Leuten Deutschland oder Sachsen-Anhalt hier retten? Deswegen müssen wir es alleine machen und deswegen die absolute Mehrheit.
2: Laut Umfragen hat die AfD gute Chancen, in Sachsen-Anhalt mit mehr als 40% der Stimmen stärkste Kraft zu werden. Nach dem Fund eines verdächtigen Gegenstands an einem Umspannwerk in Dormagen geht die Polizei von Sabotage aus. Den Ermittlern liege ein Bekennerschreiben vor, in dem auch andere schon öffentlich bekannte Verdachtsfälle in Nordrhein-Westfalen und Brandenburg erwähnt seien, sagte ein Polizeisprecher. Mehr von Fiona Reinhardt.
4: Die Berliner Zeitung Taz berichtet, sie habe ein Bekennerschreiben zu dem Vorfall in Brandenburg erhalten. Hier war ja am Dienstagmorgen in der Nähe eines Kraftwerks auch ein selbstgebauter Flugkörper gefunden worden und einen ähnlichen Vorfall gab es auch noch in Bergheim bei Köln. Laut Poststempel kam das Bekennerschreiben aus NRW. Der Absender bezeichnet sich selbst als Einzeltäter und erklärt, er habe das getan, weil die Nutzung fossiler Brennstoffe unermessliches Leid verursache.
2: Nach langem Ringen hat man sich bei Volkswagen auf ein Sanierungspaket geeinigt. Der Aufsichtsrat hat dem Sparpaket des Vorstands zugestimmt. Unter anderem sollen weltweit weitere 50.000 Stellen wegfallen. Den VW-Werken in Emden, Zwickau, Hannover und Neckarsulm droht weiterhin die Schließung. Als letzte deutsche Tennisspielerin ist Eva Lys raus bei den US Open. Sie verlor in der zweiten Runde in 2 Sätzen gegen die Russin Mira Andreeva. Jan-Lennard Struff verlor in 5 Sätzen gegen den Argentinier Francisco Cerundolo.
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0: Heute ist es im Norden sehr, sehr bewölkt wieder und wir müssen hier auch mit teilweise ergiebigen Regenschauern rechnen. Teilweise sind auch Gewitter mit dabei und es können auch schwere Sturmböen mit dabei sein. Also seid mir im Norden bitte heute besonders vorsichtig und passt da auf euch auf. In der Mitte gibt es dann wieder so eine Mischung aus Sonne und Wolken und ganz im Süden, da setzt sich die Sonne am häufigsten durch bei Temperaturen zwischen 18 und 33 Grad. Im Moment messen wir 20 Grad in München, in Stuttgart und in Köln. 18 Grad sind es in Nürnberg, in Würzburg und in Heidelberg. 17 Grad messen wir in Regensburg und in Chemnitz. Morgen gibt es dann überall erstmal so eine Mischung aus Sonne und Wolken und gerade in Alpennähe und auch im Norden sind dann auch noch immer Regenschauer mit dabei. Im Laufe des Tages lassen die so ein bisschen nach und von Südwesten kann es dann auch später ein bisschen mehr Sonnenschein geben bei bis zu 28 Grad.
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0: 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Einen wunderschönen guten Morgen wünsche ich am Freitag. Es ist der 4. September und in dieser Stunde werden wir noch eine Runde Bikepacken gehen. Außerdem werden wir heute gleich ein besonderes Lebensmittel feiern. Ein wirklich sehr deutsches Lebensmittel. Welches das ist, das erfahren wir gleich nach Aaron Fraser und nach Jamie T. mit einem ganz neuen Song. 3310, jetzt bei Ego FM.

0: mit Over You um 8:08.
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0: Und da gibt's heute eine Currywurst zum Frühstück. Denn heute ist eben der Tag der Currywurst. Wobei man sagen muss, da gibt's ja schon jahrelang einen Streit. Wer hat sie denn erfunden? Heute feiern wir am 4. September den Tag, an dem angeblich Hertha Heuwer aus Berlin-Charlottenburg zum ersten Mal die Currywurstsoße entwickelt hat. Und zwar im Jahr 1949. Allerdings gibt's andere Menschen, die sagen, der Duisburger Gastronom Peter Johann Hildebrandt hat bereits im Jahr 1936 Wurst mit Tomatensoße und Currypulver serviert. Also glauben einige, das war viel früher. Wie gesagt, so ein paar Streitereien gibt's darüber, aber die Hauptsache ist, es gibt die Currywurst. Ich bin ein großer Fan, wobei ich sagen muss, nicht so von der Original-Currywurst. Ich mag lieber die rote Currywurst, aber pst, verraten wir jetzt keinem. Da gibt's jetzt nur einen Titel, der laufen kann, oder? Oder? Herbert Grönemeyer, jetzt Currywurst. Viel Spaß.
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Currywurst. Oh Willi, was ist mit dir? Trinkst du noch ein Bier zur Currywurst? Kein Schaf ist die Wurst. Mensch, das gibt an uns die Currywurst. Und bis sie dann richtig blau wird, dir ganz schön flau von Currywurst.

0: Mac Miller mit Best Day Ever. Ich hoffe, den habt ihr heute auch um 7:45. Falls nicht, versuchen wir es hinzukriegen mit Musik von den Alalas. Wanda sind auch gleich mit dabei.
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Okay, sie machen jetzt ein Restaurant auf, wo es dann nur Eier gibt. Ich hätte auch schon einen Namen für das Restaurant. Exzellent. Gute Idee? Okay, machen wir hier weiter mit anständigen Ideen. Und zwar mit neuer Musik. Nektar Voti jetzt bei Ego FM mit Lights Off.

0: Page Andy Warhols. Bohemian Like You. Um 8.32 Uhr.
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0: Ja, und dafür kommen wir jetzt gleich mal in die richtige Stimmung. Eine Sekunde. Also eine schöne, gemütliche Radtour oder vielleicht doch mal ein bisschen was Längeres. Wie wär's denn mal mit einem Backpacking-Trip? Das ist auch das Hobby von Wiebke Lühmann. Sie war auch Triathletin und macht eben auch Backpacking. Das ist eigentlich genau Bikepacking. Das ist genau dasselbe wie Backpacking, nur auf dem Radl, oder?
4: Voll, genau. Also ich nehme einfach mein Fahrrad und schnall da sämtliche Taschen dran. Alles, was ich brauche, Zelt, Wechselklamotten und fahre damit los und bin voll mobil und kann damit eigentlich überall hinkommen.
0: Ja, und das hat sie auch gemacht. Sie ist nämlich 3500 Kilometer geradelt und zwar bis ans Nordkap. Ziemlich abgedreht. Das Ganze hat sie festgehalten in einem Film. On Her Own heißt der. Wie kam es denn zu der Idee, das Ganze dann eben auch filmisch festzuhalten?
4: Gerade in diesem Abenteuerbereich und Radreisebereich fehlen mir persönlich immer ein bisschen die weiblichen Vorbilder auch und die diverseren Geschichten, die vielleicht auch nicht nur diese harte und Extremsportler-Innenseite zeigt, sondern halt auch so das Weiche, das Emotionale, das Schöne. Diese Perspektive hat mir gefehlt und da kam halt der Wunsch auf, das so zum Film zu machen. Und das war, fand ich halt irgendwie voll die schöne Idee. Und weil halt Fabio so eine gute Freundin von mir ist, konnte die das halt auch sehr nah und persönlich begleiten und hat da natürlich auch viel von sich mit reingegeben und deswegen war das einfach so ein Herzensprojekt von uns beiden.
0: Und der ist auch wirklich sehr schön, wie gesagt, On Her Own heißt eben dieser Film. Aber wenn man so lange auf dem Radl sitzt, 3500 Kilometer, da würde mir alles wehtun. Also da würde ich jeden Tag einen Muskelkater haben und der Popas würde auch brennen. War das bei ihr nicht?
4: Ich habe, glaube ich, eine gewisse Grundfitness über die letzten Jahre einfach aufgebaut, aber ich fahre auch einfach so angenehm, langsam, dass ich das halt lange durchhalte. Also es ist kein Rennen, es ist mein eigenes Tempo. Und ich sage immer, die Superkraft beim Radreisen ist, dein eigenes Tempo zu finden. Und damit kann man dann auch ganz gut und lange fahren. Was halt doof ist, ist, wenn wirklich irgendwie man so Sitzprobleme bekommt oder irgendwie offene Stellen hat. Da würde ich auf jeden Fall immer Rücksicht nehmen, aber beim bisschen Muskelkater. Das geht schon.
0: Bei ein bisschen Muskelkater, da kann man sich schon durchkämpfen. Wiebke Lühmann war das an dieser Stelle. Vielen lieben Dank. 8:35 Minuten. Gleich gibt's Musik von den Beaches. Davor noch Agnes Obel und Lai Melly.

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0: Ocean und Rascals hier bei Ego FM um gleich 9 Uhr. Ganz ehrlich, bei den ganzen Meldungen in dieser Woche bin ich kurzzeitig am Überlegen, ob ich vielleicht doch nicht zum Prepper werde. Mehr dazu auch jetzt.
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2: Ich bin Moritz Einzel. Guten Morgen. Nächster Fall von möglicher Sabotage an einem Umspannwerk, diesmal in Dormagen. Dort haben Ermittler einen verdächtigen Gegenstand gefunden. Es könnte sich um eine Abschussvorrichtung handeln. Laut Polizei liegt auch ein Bekennerschreiben vor. Daraufhin werde ein weiteres Umspannwerk in Weißweiler bei Aachen geprüft. Vorfälle gab es zuletzt auch bereits an einem Umspannwerk in Bergheim, westlich von Köln, und in Brandenburg. Mit Spannung wird die Landtagswahl am Sonntag in Sachsen-Anhalt erwartet. Im Vorfeld hat der Spitzenkandidat der AfD, Siegmund, nochmal deutlich gemacht, er will nur mit absoluter Mehrheit regieren. Siegmund im ZDF.
3: Wenn es jemanden gibt in diesem Land, der die Grundprobleme mit anpacken möchte, die unser Land gerade dahin gebracht haben, wo es ist, Migration, verrückte Energiepolitik, der ganze Genderquatsch etc., dann mache ich das sehr gerne. Aber gibt es diesen Partner? Gibt es nicht in diesem Land. Okay. Es gibt nur die Alternative für Deutschland und alle anderen zusammen gegen Deutschland. Diese zwei Parteien gibt es in diesem Land.
2: Laut Umfragen hat die AfD gute Chancen, in Sachsen-Anhalt mit mehr als 40% der Stimmen stärkste Kraft zu werden. 9 Tage nach der verheerenden Sturzflut im Himalaya sind 2 Menschen lebend gefunden worden. Rettungskräfte bargen 2 Arbeiter aus einem Tunnel eines Wasserkraftwerks. Die Zahl der Todesopfer infolge der Katastrophe in Nepal und Tibet ist auf mehr als 1.300 gestiegen. Tausende Menschen werden noch vermisst. Der nächste 5-Satz-Krimi für Alexander Zverev bei den US Open. Deutschlands bester Tennisspieler hat in der 2. Runde gut 4,5 Stunden gebraucht, um gegen den Franzosen Quentin Alice das Weiterkommen klarzumachen. In Runde 3 trifft Zverev auf den Chilenen Alejandro Tabilo.
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0: Und das Wetter ist heute ähnlich, wie wir es schon die letzten Tage erlebt haben. Das heißt, ganz im Norden oben sind viele Wolken unterwegs, hier auch immer Schauer und Gewitter. Und da kann es heute auch richtig stürmisch werden. In der Mitte gibt es dann eher so eine Mischung aus Sonne und Wolken. Und ganz im Süden, da zeigt sich die Sonne am häufigsten. Hier bleibt es auch trocken. Und das bei Temperaturen zwischen 18 und 33 Grad. Im Moment messen wir 20 Grad in München und in Nürnberg. 21 Grad sind es in Stuttgart, 17 Grad in Freiburg und 19 Grad momentan in Dresden und in Berlin. Morgen dann überall erstmal ein bisschen wechselhafter mit so einem Mix aus Sonne und Wolken. An den Alpen und im Norden auch mit ein paar Regenschauern. Auch ein paar Gewitter sind möglich. Ab dem Nachmittag wird es dann von Südwesten her aber allmählich ein klein bisschen freundlicher bei bis zu 28 Grad.
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0: Einen wunderschönen guten Morgen wünsche ich am Freitag. Es ist der 4. September. Schön, dass ihr mit dabei seid. Und in dieser Stunde werden wir auch noch über eine sehr berühmte Sportlerin reden, die eigentlich eine richtige Pionierin gewesen ist. Außerdem gibt's noch ein bisschen neue Musik. Obendrauf ist ja Freitag. Da gibt's immer ganz viele frische neue Songs. Und da ist einer auch noch in meinem Programm mit reingeschwappt. Jetzt aber erstmal Müll zum Wachwerden. Davor noch der Bombay Bicycle Club und Eat, Sleep, Wake. Sie sagen es jetzt, Aufwachen ist angesagt. Guten Morgen.

0: Mö mit Live to Survive um 9:09 hier bei Ego FM. Und jetzt gibt es eine Band, die sich nach dem Familienhund benannt haben. Juno, jetzt gleich mit dabei mit dem Titel Ich will nicht, dass du mich wieder loslässt. Worum es geht, verraten sie uns selber.
1: Hallo, hier ist Georg von der Band Juno und unser neuer Track Ich will nicht, dass du mich wieder loslässt trägt nicht nur den längsten Titel, den wir bis jetzt bei einer Single hatten, sondern hat auch ein neues Thema, das wir noch nie besungen haben, und zwar, dass es oft schwierig ist, die Dinge zu sagen, die man wirklich sagen will. Und der Track handelt von genau dem Moment, kurz bevor man es sagen will und dann doch nicht tut. Und sich stattdessen in die Ironie flüchtet, um den Dingen wieder mal aus dem Weg zu gehen. Wir sind die Band Juno, das ist unser neuer Track. Viel Spaß damit.
0: Oh, die Situation kenne ich nur zu gut. Wenn man sich im Vorhinein im Kopf alles zurechtgelegt hat und genau weiß, was man sagen möchte, und dann sitzt man in der Situation und es kommt kein Wort raus. Gutes Thema auf jeden Fall, fühle ich mich sehr abgeholt. Juno hören wir jetzt hier bei Ego FM mit Ich will nicht, dass du mich wieder loslässt.

0: You know, ich will nicht, dass du mich wieder loslässt. Um 8:45 hier bei Ego FM. Und gleich gibt's unter anderem Hajjaj zu hören und Lopez.
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0: Hajjaj und High No More. Um 9 Uhr und 22 Minuten hier bei Ego FM. Und es gibt so ein paar Künstler, die haben einen ganz besonderen Platz in meinem Herzen. Zum Beispiel Angus und Julia Stone. Denn die zwei sind für einen Song verantwortlich, der bei mir immer bei meiner Spotify-Liste am Ende des Jahres auf Platz 1 ist. Ich liebe einfach Big Check Plane. Die Streicher im Hintergrund, ich krieg da immer Gänsehaut. So ein schöner Song. Und Angus und Julia Stone, das Geschwisterpärchen aus Australien, die machen auch einfach ganz wunderbare Musik. Wo ich mich aber schon frage, gibt's da nicht manchmal Streit? Also wenn ich mit meinen Geschwistern ständig unterwegs wäre, da wird's schon öfters mal krachen.
1: 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It's, I think, traveling around, it gets pretty tough. 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
0: Ja, ab und zu gibt's dann doch
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2: Ja, und da geht es jetzt um eine Frau, die so viel für die Frauen in der Sportwelt gemacht hat. Die sollte man auf keinen Fall vergessen.
3: Die Frau ist eine Gefährtin des Mannes und die zukünftige Mutter der Familie. Ihre Hauptaufgabe sollte darin bestehen, die Sieger zu krönen.
4: Dieses Zitat stammt von Pierre de Coubertin, dem Gründer der modernen Olympischen Spiele. Und so sind bei den ersten, 1896, keine Frauen am Start. Und auch in den Jahren danach wird es nur wenig besser. Eine, die das nicht akzeptieren will, ist Alice Milliat, die Lehrerin und Präsidentin des französischen Sport- und Freizeitverbands für Frauen, wendet sich an das Internationale Olympische Komitee. Ihre Forderung? Gleichberechtigung von Frauen bei den Spielen 1920. Das IOC lehnt ab.
5: Nein. Alles Gute.
6: Danke.
5: Tschüss.
4: Für Milliat kein Grund aufzugeben. 1921 finden auf ihre Initiative die Frauenweltspiele statt. Ausgerichtet vom neu gegründeten FSFI, dem Internationalen Frauensportverband. Ein Jahr später findet die sogenannte Frauenolympiade wieder statt. Genau wie 1926. Zwei Jahre danach dürfen Frauen bei den Olympischen Spielen in Amsterdam auch in der Leichtathletik antreten. Bis Mitte der 1930er Jahre findet Milliats Konkurrenzveranstaltung weiter statt, bis das IOC ihr noch mehr entgegenkommt. Eine späte Ehre wird Alice Milliat bei Olympia in Paris 2024 zuteil, fast 50 Jahre nach ihrem Tod. Eine eigene Statue wird enthüllt, gemeinsam mit 9 anderen bedeutsamen Frauen der französischen Geschichte, zum Beispiel auch Simone de Beauvoir.
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2: Eine wirklich faszinierende Frau. Dankeschön, Simon, an dieser Stelle. 9:35. Jetzt gibt's ganz neue Musik von Kasabian auf die Ohren. Nothing better than this. Guten Morgen.

0: gleich haben wir es 21:45 und das heißt, ich bin dann mal raus für heute. Wir hören uns aber morgen früh schon wieder ab 8 Uhr. Hier gibt's jetzt noch ein bisschen Musik von Outkast unter anderem. Mumford & Sons werden mit dabei sein und einen neuen Song von Parov Stella hören wir auch.
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1: Ich bin Moritz Einzel. Es ist ein Lichtblick, mehr als eine Woche nach der katastrophalen Sturzflut im Himalaya. Retter haben zwei Arbeiter lebend aus einem Tunnel eines Wasserkraftwerks geborgen. Beide Männer seien stabil, hieß es. Sie wurden ins Krankenhaus nach Kathmandu geflogen. Infolge der Sturzflut kamen in Nepal und Tibet mehr als 1300 Menschen ums Leben. Tausende werden noch vermisst. Die Serie von Sabotagefällen an Umspannwerken geht weiter. Auch an einem Stromverteiler in Dormagen ist jetzt ein verdächtiger Gegenstand gefunden worden. Es könnte sich laut Ermittlern um eine Abschussvorrichtung handeln. In einem Bekennerschreiben werden auch weitere bereits bekannte Vorfälle an Umspannwerken in Nordrhein-Westfalen und auch in Brandenburg erwähnt. Auch an einem Umspannwerk im Landkreis Oldenburg in Niedersachsen läuft seit der Nacht ein Polizeieinsatz. Kurz vor der Landtagswahl in Sachsen-Anhalt ist unklar, wie hinterher eine tragfähige Regierungsmehrheit aussehen könnte. Ministerpräsident Schulze von der CDU könnte auf die Stimmen der Linkspartei angewiesen sein, um wiedergewählt zu werden. Im ZDF-Morgenmagazin hat es Schulze aber vermieden, das offen anzustreben.
2: Fakt ist aber eins, das habe ich auch gesagt, es gibt auch bei uns Beschlüsse in dieser Partei, an die halte ich mich auch. Es gibt keine Koalition mit links, es gibt keine Koalition mit der AfD. Ich möchte idealerweise das Land aus der Mitte herausführen. Ich kenne aber auch die Umfragewerte und deswegen lassen Sie uns doch bitte das Wahlergebnis abwarten. Die Menschen, die hier sind, werden am Sonntag wählen.
1: In den Umfragen liegt die AfD in Sachsen-Anhalt klar vorne und kämpft um eine absolute Mehrheit. Tennisprofi Alexander Zverev hat bei den US Open die dritte Runde erreicht. Aber das Zweitrundenmatch gegen Quentin Alice aus Frankreich, das war ein ganz hartes Stück Arbeit. Wie schon in Runde 1 brauchte Zverev 5 Sätze fürs Weiterkommen. Also Titelform ist das noch nicht beim 29-Jährigen. Zverevs nächster Gegner ist der Chilene Alejandro Tabilo.
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5: Ganz im Norden ist es heute sehr, sehr bewölkt. Da kommt eigentlich kein Fitzelchen Sonne durch. Dafür gibt es jede Menge Regen, teilweise auch Gewitter. Und es können auch schwere Sturmböen mit dabei sein. Also hier besondere Vorsicht. Je weiter wir in den Süden kommen, desto freundlicher ist es. Und ganz im Süden, da bleibt es auch meist trocken. Und hier zeigt sich die Sonne bei Temperaturen zwischen 18 und 33 Grad. Im Moment messen wir 21 Grad in München, in Stuttgart und in Köln. 19 Grad sind es momentan in Nürnberg und in Mannheim, genauso wie in Berlin. 18 Grad messen wir in Chemnitz. Morgen dann eher so ein Mix aus Sonne und Wolken und gerade an den Alpen und im Norden, da sind auch weiterhin vereinzelt noch Schauer und Gewitter unterwegs. Am Nachmittag wird es dann etwas trockener und vom Südwesten kommt dann auch etwas mehr Sonne auf uns zu bei bis zu 28 Grad.
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1: Ich bin Stefan Schütz. Die Serie von Sabotagefällen an Umspannwerken dauert an. Auch an einem Stromverteiler in Dormagen ist ein verdächtiger Gegenstand gefunden worden. Ermittlern zufolge könnte es eine Abschussvorrichtung sein. In einem Bekennerschreiben werden auch weitere bereits bekannte Vorfälle an Umspannwerken in NRW und Brandenburg erwähnt. Die Polizei überprüft auch einen Standort in Weißweiler bei Aachen und ein Umspannwerk in Niedersachsen. Es ist ein Lichtblick, mehr als eine Woche nach der katastrophalen Sturzflut im Himalaya. Retter haben zwei Arbeiter lebend aus einem Tunnel eines Wasserkraftwerks geborgen. Beide Männer seien stabil, hieß es, sie wurden ins Krankenhaus geflogen. Infolge der Sturzflut kamen in Nepal und Tibet mindestens 1.300 Menschen ums Leben, allerdings werden Tausende weiterhin vermisst. Am Sonntag wird in Sachsen-Anhalt gewählt. AfD-Spitzenkandidat Siegmund hat nochmal unterstrichen, er will nur dann Ministerpräsident werden, wenn seine Partei die absolute Mehrheit holt. Im ZDF sagte Siegmund, die Menschen müssten wieder Vertrauen in die Politik fassen.
2: Und deswegen sage ich ganz klar, nach der Wahl muss das umgesetzt werden, was ich vorher angekündigt habe. Das kann ich mit aktuell keinem anderen. Das sind die Leute, die Deutschland aktuell dahin gebracht haben, wo es sich befindet. Wie soll ich mit solchen Leuten Deutschland oder Sachsen-Anhalt hier retten? Deswegen müssen wir es alleine machen und deswegen die absolute Mehrheit.
1: Laut Umfragen hat die AfD gute Chancen, in Sachsen-Anhalt mit mehr als 40% der Stimmen stärkste Kraft zu werden. Nach langem Ringen hat man sich bei Volkswagen auf ein Sanierungspaket geeinigt. Der Aufsichtsrat hat dem Sparpaket des Vorstands zugestimmt. Unter anderem sollen weltweit weitere 50.000 Stellen wegfallen. Den VW-Werken in Emden, Zwickau, Hannover und Neckarsulm droht weiterhin die Schließung. Tennisprofi Alexander Zverev hat bei den US Open die dritte Runde erreicht, aber das Zweitrundenmatch gegen den Franzosen Alice war ein ganz hartes Stück Arbeit. Wie schon in Runde 1 brauchte Zverev 5 Sätze fürs Weiterkommen. Zverevs nächster Gegner ist der Chilene Alejandro Tabilo.
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5: Und heute klettern die Temperaturen im Süden nochmal auf bis zu 33 Grad hoch. Deswegen trinken nicht vergessen. 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Schauen wir auf den Samstag. Da gibt es eine Mischung aus Sonne und Wolken. In Alpennähe kann es auch mal regnen. Und auch im Norden und Nordosten sind die Schauer unterwegs bei 19 bis 28 Grad. Und am Sonntag wird es dann in weiten Landesteilen sonnig, maximal locker bewölkt. Das Ganze bei 20 bis 30 Grad.
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1: Get Down Services um genau 12 Uhr mit Crisps. Einen schönen Freitagmittag euch. Wir gehen Richtung Wochenende und holen uns einmal ab, was so wichtig ist auf der Welt. Die Ego FM Nachrichten.
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3: Ich bin Stefan Schütz. In europäischen Haushalten schlummern in alter Unterhaltungselektronik und Haushaltsgeräten hohe Rohstoffwerte. Die summieren sich auf 65 Milliarden Euro. Die Studie wurde unter anderem von der Beratungsfirma BCG durchgeführt. Dem Bericht zufolge landen jährlich rund 1,6 Millionen Tonnen kritischer und strategischer Rohstoffe wie Kupfer, Aluminium, Lithium, Kobalt oder seltene Erden in neu auf den EU-Markt gebrachten Geräten. Etwa jeder neunte Erwerbstätige in Deutschland wünscht sich eine andere Arbeitszeit. Laut Behördenangaben wollen 3,8 Millionen Beschäftigte weniger arbeiten, 1,5 Millionen dagegen mehr. Wer kürzer arbeiten möchte, hat im Schnitt eine Wochenarbeitszeit von fast 41 Stunden und wünscht sich eine Reduzierung um gut 10 Stunden. Attacken auf die Stromversorgung halten die Ermittler auf Trab. Aktuell überprüft die Polizei ein Umspannwerk in Weißweiler bei Aachen. Der Hinweis auf diesen Ort kam laut Polizei durch ein Bekennerschreiben. Diana Kramer berichtet.
4: Schon nach den Vorfällen vom Dienstag in NRW und Südbrandenburg hatten die Ermittler einen möglichen Zusammenhang vermutet. Jetzt sollen offenbar wieder Abschussvorrichtungen mit Zeitschaltuhren für selbstgebaute Raketen entdeckt worden sein. Verfasser des Bekennerschreibens, das an die Taz ging, soll eine Einzelperson sein, laut Polizei aus Protest gegen die Nutzung fossiler Brennstoffe.
3: Regierungskrise in Thüringen. 9 weitere Abgeordnete des BSW wollen die Landtagsfraktion und die Partei verlassen. Darunter sind auch die 3 BSW-Minister. Schon vorgestern waren 3 Abgeordnete ausgetreten, um mit einer neuen Partei eine parlamentarische Gruppe zu bilden. Wie es jetzt mit der Brombeer-Koalition in Thüringen aus CDU, BSW und SPD weitergeht, ist unklar. Die deutsche Industrie profitiert aktuell auch von staatlichen Aufträgen. Im Juli gab es ein Plus von 2,5% innerhalb von 4 Wochen. Der Anstieg innerhalb eines Jahres liegt sogar bei 13%, teilte das Statistische Bundesamt mit. Grund ist vor allem der sonstige Fahrzeugbau, also Flugzeuge, Schiffe, Züge und Militärfahrzeuge.
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1: Im Norden, da gibt's heute ordentlich Regen. Örtlich können da auch Gewitter mit dabei sein. Und es gibt eine kleine Warnung vor schweren Sturmböen. Je näher wir uns aber Richtung Süden bewegen, desto mehr Sonne kriegen wir auch ab. Da ist es nämlich trocken und das Ganze bei ordentlich Sonnenschein. 18 bis 33 Grad sind heute drin. Am Samstag wird's dann eine Mischung aus Sonne und Wolken. In Alpennähe bisschen Schauer, im Norden und Nordosten einzelne Schauer und Gewitter. Ansonsten trocken und im Südwesten gibt es auch die Sonne bei 19 bis 28 Grad und am Sonntag ist es dann im ganzen Land schön bei 20 bis 30 Grad.
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1: Kurz nach 12 haben wir es. Einen schönen Freitagmittag euch. Und ich weiß nicht, ob mein Hund irgendwie bei sich die Uhren umgestellt hat. Der kriegt normalerweise um 1 Mittagessen. Heißt, ab 12.30 Uhr liegt der vor seinen Näpfen. Jetzt liegt er auch schon vor seinen Neffen. Ich glaube, er will mir etwas mitteilen. Ich würde gerne diese Taktik auch mal beim Restaurant meines Vertrauens ausprobieren. Einfach mal halbe Stunde, bevor die aufmachen, schön vor der Küche liegen und sagen, ich wäre nun da, ich hätte Hunger. Man möge mich füttern. Stabiles Leben hat mein Hund, muss ich schon sagen. Mich füttert keiner. Wir gehen jetzt rein mit Peter, Björn und John, Young Folks. Und ich wünsche euch einen schönen Freitagmittag, kurz nach 12.

0: 12. Einen schönen Freitagmittag euch und heute geht es endlich los.
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0: Heute ist Anpfiff der Basketball-WM der Frauen, die ja in Berlin ausgetragen wird. Insgesamt 16 Nationen kämpfen bei der Weltmeisterschaft um den Titel. Das letzte Mal hat Deutschland 1998 dieses Turnier ausgerichtet und gespielt wird dieses Jahr in der Uber Arena und der Max-Schmeling-Halle. Und für die Deutschen geht's auch heute gleich los. Die deutschen Frauen müssen ran um 17.45 Uhr. Gegen Spanien. Und es gibt gute Nachrichten für alle Basketballfans. Ihr könnt das im Free-TV schauen auf Pro7 und natürlich auch im Livestream. Heißt, wir können heute eine Runde anfeuern. Am 13. September ist dann das Finale. Jetzt geht's ja erstmal in die Gruppenphase, dann K.O.-Phase, dann Viertelfinale, bliblablub. Wir kennen das Prinzip. Ich wünsche euch ganz viel Spaß beim Schauen. Ich werde mir heute Abend schönen Abend vor der Glotze machen.

0: Boy hier bei Ego FM mit Hit My Heart, gleich 20 nach 12 und wir müssen mal auf diesen Sommer zurückschauen, weil die Temperaturen, die wir da erklommen haben, das kann wirklich nicht gesund sein. Mehr dazu zu diesem Sommer und diesen extremen Temperaturen gleich mit Kollege Fred.
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0: Larikari hier bei Ego FM mit No Proper Life. Einen schönen Freitagmittag euch.
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0: 41,8 Grad. Ausgetrocknete Böden, Flüsse auf Rekordtiefständen und an manchen Orten mehr als 100 Tage mit außergewöhnlich wenig Wasser. Der Sommer 2026 war in Deutschland ziemlich extrem, aber die eigentlich unangenehme Frage ist, war das ein Ausnahmesommer oder ist das gerade das neue Normal? Darüber spreche ich jetzt mit meinem Kollegen Fred. Hallo.
3: Ja, hallo.
0: Fangen wir mal mit der Hitze an. Wie außergewöhnlich war dieser Sommer wirklich?
3: Ja, fangen wir mit einem Rekord an. Am 27. Juni, da wurden in Möckern-Drewitz in Sachsen-Anhalt 41,8 Grad gemessen. Das ist ein neuer deutscher Temperaturrekord. Und das war eben kein einzelner heißer Fleck irgendwo auf der Landkarte. Mhm. Denn Ende Juni lebten zeitweise fast 9 von 10 Menschen in Deutschland in Gebieten mit mehr als 30 Grad. Zum Vergleich, vor 5 Jahren waren das gerade mal 3 von 10. Und wenn wir schon dabei sind, es gibt auch einen neuen Rekord bei den Hitzetagen. Da hatten wir in diesem Jahr 45. Vor 5 Jahren waren das noch gerade mal mehr als die Hälfte.
0: Die Hitze ist natürlich ein Problem, aber alleine wäre das ja noch nicht das große Problem.
3: Genau, das Entscheidende ist ja in diesem Jahr diese Kombination aus Hitze plus ausbleibendem Regen. Das mag jetzt ein Zufall sein, dass der ausgerechnet nicht bei uns zu dieser Zeit runtergekommen ist, denn das Wasser verschwindet ja nicht einfach aus dem Kreislauf. Aber selbst wenn es ausreichend geregnet hätte, es wäre bei dieser Hitze einfach viel mehr Wasser verdunstet als sonst.
0: Ich habe das bei jeder Runde mit meinem Hund gemerkt, wo man normalerweise an Wasser vorbeikommt. Mit jedem Tag war da weniger drin, irgendwann ganz weg. Und das merkt man ja auch dann daran, oder?
3: Ja, massiv, denn an vielen Messstellen von Rhein, Donau und Elbe, da gab es in diesem Jahr mehr als 100 Tage mit außergewöhnlich niedrigen Pegeln. Und an einigen dieser Stellen, da wurden sogar die niedrigsten Werte seit Beginn der entsprechenden Messreihe 1991 erreicht.
0: Also jetzt haben wir schon die Hitze, jetzt haben wir quasi Wasserknappheit und dann kommt ja auch noch Waldbrandgefahr mit dazu, ne?
3: Ja genau, trockene Böden, trockene Wälder, hohe Temperaturen und Waldbrandgefahr, das sind jetzt nicht einfach 4 verschiedene Geschichten, die hängen unmittelbar miteinander zusammen. Wer sich diese Statistiken zu diesem Thema mal genauer anschauen möchte, dem kann ich einen aktuellen Artikel bei den Kollegen der SZ wärmstens empfehlen. Wobei wärmstens jetzt wahrscheinlich so ein kleiner Euphemismus ist.
0: Abschließende Frage, was würdest du denn die Reaktion darauf, also insbesondere aus der Politik, wie würdest du die einordnen?
3: Ja, ich glaube, die gehen eigentlich fast nur in Richtung, man benennt das Problem und hilft kurzfristig denen, die gerade betroffen sind. Das ist fair enough, das ist auch notwendig. Aber von der Ursachenbekämpfung hört man einfach wenig. Und die Maßnahmen dazu, die liegen ja auf der Hand. Mehr Grünflächen, Fassaden- und Dachbegrünung, Bodenentsiegelung und Frischluftschneisen und alles, was dazugehört. Und vor allem da natürlich auch runter mit und raus aus den fossilen Brennstoffen.
0: Vielen Dank, Fred. Den Artikel schaue ich mir auch mal genauer an.
3: Gern geschehen.
0: Und jetzt die neue von Chelsea Wolf für euch, Seath.

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0: MGMT, time to pretend. Einen schönen Freitagmittag euch.
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0: Und auf ihr waren ganz lange ganz viele Augen gerichtet. International ist sie als Kanu Queen bekannt. Aber wie sie diesen Titel bekommen hat, das wissen die wenigsten. Kollege Simon hat sich diese Ikone mal ganz genau angeschaut.
3: 12 Medaillen bei Olympischen Spielen, davon 8 goldene. Eigentlich könnten wir diesen Beitrag an der Stelle schon beenden. Die Zahlen sprechen für sich.
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3: Kein Wunder, dass Birgit Fischer international als Kanu-Queen bezeichnet wird.
4: Herz, was willst du mehr mit 18 Jahren Olympiasiegerin?
3: 1980 in Moskau wird sie zur jüngsten Kanu-Olympiasiegerin. 2004 mit 42 Jahren zur ältesten.
5: Ich kann es gar nicht fassen. Und ich denke, es liegt daran, dass zu Hause so viele die Daumen gedrückt haben. Und im Vorfeld habe ich so viele Mails und SMS bekommen. Die haben mir so viel Mut gemacht. Ich bin super glücklich.
3: Insgesamt nimmt sie an 6 Olympischen Spielen teil. Und immer gewinnt sie mindestens einmal Gold. Und es hätten sogar noch mehr als die insgesamt 8 Goldmedaillen werden können, sagt sie selbst. 1984 ist sie bei den Spielen in L.A. nicht dabei. Die DDR ist Teil des Olympia-Boykotts mitten im Kalten Krieg. Weniger Auszeichnungen bekommt sie deswegen aber nicht. Sportlerin des Jahres, Sportlerin des Jahrhunderts, Frau des Jahres sowie Sportstar des Jahres darf sie sich nennen. Aber der vielleicht wichtigste, wenn auch nicht offizielle Titel, jahrelang ist sie Deutschlands erfolgreichste Sommer-Olympionikin. Dabei will sie eigentlich mehrmals schon aufhören. 1988 zum Beispiel wird sie Trainerin in Potsdam. Dann denkt sie irgendwann auf der Tribüne bei einem Wettkampf, da kann ich ja locker noch mithalten. Die nächsten Jahre zeigen, sie kann. Und das, obwohl sie Ende der 1980er Jahre 2 Kinder bekommt und wenige Jahre später alleinerziehend ist. Die Kinder treten zwar nicht in die riesigen Fußstapfen, aber dafür ihre Nichte. Fanny Fischer holt 2008 Gold in Peking, natürlich auf dem Wasser, und setzt so die Familien-Gold-Serie fort.
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0: Shepherds mit Incubus und Pardon Me gleich 10 vor 1 und auch gleich ganz neue Musik. Sophie Reuer aus Wien mit Opium auf der Playlist und Fatboy Slim Wonderful Night gibt's gleich auch noch. 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

0: 13 Uhr haben wir es ganz genau. Einen schönen Freitagmittag euch. Wir gehen direkt ohne Umwege zu allem, was wichtig ist aus Deutschland und der Welt.
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2: Ich bin Stefan Schütz. In europäischen Haushalten schlummern in alter Unterhaltungselektronik und Haushaltsgeräten hohe Rohstoffwerte. Die summieren sich auf 65 Milliarden Euro. Die Studie wurde unter anderem von der Beratungsfirma BCG durchgeführt. Dem Bericht zufolge landen jährlich rund 1,6 Millionen Tonnen kritischer und strategischer Rohstoffe wie Kupfer, Aluminium, Lithium, Kobalt oder seltene Erden in neu auf den EU-Markt gebrachten Geräten. Etwa jeder neunte Erwerbstätige in Deutschland wünscht sich eine andere Arbeitszeit. Laut Behördenangaben wollen 3,8 Millionen Beschäftigte weniger arbeiten, 1,5 Millionen dagegen mehr. Wer kürzer arbeiten möchte, hat im Schnitt eine Wochenarbeitszeit von fast 41 Stunden und wünscht sich eine Reduzierung um gut 10 Stunden. Attacken auf die Stromversorgung halten die Ermittler auf Trab. Aktuell überprüft die Polizei ein Umspannwerk in Weißweiler bei Aachen. Der Hinweis auf diesen Ort kam laut Polizei durch ein Bekennerschreiben. Diana Kramer berichtet.
3: Schon nach den Vorfällen vom Dienstag in NRW und Südbrandenburg hatten die Ermittler einen möglichen Zusammenhang vermutet. Jetzt sollen offenbar wieder Abschussvorrichtungen mit Zeitschaltuhren für selbstgebaute Raketen entdeckt worden sein. Verfasser des Bekennerschreibens, das an die Taz ging, soll eine Einzelperson sein, laut Polizei aus Protest gegen die Nutzung fossiler Brennstoffe.
2: Regierungskrise in Thüringen. 9 weitere Abgeordnete des BSW wollen die Landtagsfraktion und die Partei verlassen. Darunter sind auch die 3 BSW-Minister. Schon vorgestern waren 3 Abgeordnete ausgetreten, um mit einer neuen Partei eine parlamentarische Gruppe zu bilden. Wie es jetzt mit der Brombeer-Koalition in Thüringen aus CDU, BSW und SPD weitergeht, ist unklar. Die deutsche Industrie profitiert aktuell auch von staatlichen Aufträgen. Im Juli gab es ein Plus von 2,5% innerhalb von 4 Wochen. Der Anstieg innerhalb eines Jahres liegt sogar bei 13%, teilte das Statistische Bundesamt mit. Grund ist vor allem der sonstige Fahrzeugbau, also Flugzeuge, Schiffe, Züge und Militärfahrzeuge.
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0: In der Nordhälfte Deutschlands wird's heute feucht fröhlich, ordentlich Regen, ab und zu auch mal Gewitter mit dabei und eine kleine Warnung, es kann auch schwere Sturmböen geben. Das Gegenteil ist eigentlich im Süden der Fall. Da scheint die Sonne und es bleibt trocken bei 18 bis 33 Grad. Und dann schauen wir noch aufs Wochenende. Samstag gibt's eine Mischung aus Sonne und Wolken. In Alpennähe gibt's Schauer im Norden und Nordosten. Ebenfalls Schauer, zum Teil auch Gewitter. Aber ansonsten ist es meistens trocken und im Südwesten gibt's ordentlich Sonnenschein bei 19 bis 28 Grad. Und noch der Sonntag, da ist es auch sonnig bis locker bewölkt. Das Ganze bei 20 bis 30 Grad.
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0: Kurz nach eins haben wir's. Mahlzeit in die Runde. Schönen Freitagmittag euch. Wir gehen rein mit vielleicht einer akkuraten Beobachtung des uns bevorstehenden Abends. Auf der Playlist gleich moderat mit Reminder und davor Annemai Kantereit. Als Straßenkünstler haben sie angefangen. Mittlerweile spielen sie natürlich die ganz großen Bühnen mit Freitagabend. Ich würde sagen, ihr kreuzt ab, was wir heute Abend sehen.

Moderat hier bei Ego FM mit Reminder um 10 nach 1. Einen schönen Freitag euch. Und wir müssen ein neues Kapitel in einer seit mehr als 20 Jahre bestehenden Karriere aufschlagen. Die Editors haben ja schon vor geraumer Zeit ein neues Album angekündigt. Am 30. Oktober kommt das Ding raus. Surface, Echo und Sound. Und seit ihrem Durchbruch mit The Backroom hat sich die Formation ordentlich weiterentwickelt. Zwischenzeitlich war ein bisschen mehr Elektro mit dabei. Jetzt geht's wieder so ein bisschen zurück. Zum Beispiel bei dem Song, den wir schon vom Album haben. The Rush steht Frontmann mit Mandoline im Fokus. Und für dieses Album haben sie sich 2025 im Sommer schön in das Ländliche. Und jetzt kann es nur unangenehm werden, weil ich kann diesen Ort nicht aussprechen. Das ist wie die wie diese Soße, die man überall reinmacht. Worcestershire. Sie haben sich in das ländliche Gloucestershire zurückgezogen, um intensiv an neuem Material zu arbeiten. Und was wir schon aus dieser intensiven Zusammenarbeit hören können, ist The Rush. Im Juni ist es rausgekommen und ein Müh müssen wir uns halt noch gedulden an den 30. Oktober. Das Album wird dann 11 Songs haben. Veröffentlicht sind schon Call It In, The Rush und passend zur Albumankündigung gab es natürlich auch die Ankündigung für eine Tour in Europa und UK 2027 und im deutschsprachigen Raum haben wir dann München, Wien, Berlin, Köln, Leipzig und Hamburg auf dem Programm. Jetzt hören wir sie, die Editors mit The Rush.

0: 20 nach 1 haben wir es. Einen schönen Freitagmittag euch und kurze Frage in die Runde. Was habt ihr denn schon so alles auf Konzerten erlebt? Was Absurdes, was Gutes, was Schlechtes? Was habt ihr öfters erlebt? Wir wollen mal eine Runde Konzertbingo spielen. Gleich.
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0: aus Österreich. Bilderbuch mit Plansch. Und ich kann abhaken. In eine andere Stadt gefahren und keine Stimme mehr.
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0: Unsere Kolleginnen und Kollegen der Online-Redaktion haben ein kleines Konzert-Bingo für euch gebastelt. Findet ihr bei uns auf Instagram, Ego FM. Und ich muss sagen, ich habe kein Bingo. Gehen wir mal rein. Ich kann abhaken, nach der Show keine Stimme mehr. Ist es schon vorgekommen? Auf jeden Fall. War ich hier auf Arbeit aller...
2: Hallo, ich bin Felix, aber es war echt toll gestern.
0: Ja, ist passiert, ist beim Radio nicht ganz so gut. Ich kann abhaken, mal wieder ungeplant Merch gekauft. Ich habe immer noch ein The Cooks T-Shirt von meinem ersten Konzert, was ich jemals erlebt habe. Und das habe ich nicht geplant gekauft, aber hat sich rausgestellt, sehr, sehr guter Kauf. Und dann auf Nummer 1, das kann ich leider nur andersrum abhaken. 2 Meter Mensch blockiert die Sicht. Ich bin keine 2 Meter, ich bin 1,87, aber auch ich wurde schon angetippt, aller hey, wär's nicht okay für dich, hinter mir zu stehen? Und ich so, ja, natürlich. Kein Stress, ich kann es leider nicht riechen. Ich sehe das halt leider nicht. Was habt ihr schon abgehakt? Lasst es mich wissen. 089-360-550-460 ist der Draht hier ins Studio. Und ansonsten checkt das Ganze einmal aus. Instagram EgoFM und hakt ab. Und das fehlt mir nämlich noch. LieblingskünstlerInnen sehen. Hier sind die Eels mit I'm on Standby.

0: 20 vor 2 haben wir es. Einen schönen Freitagmittag euch mit The Emotion und Best of My Love.
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0: Und es geht nicht nur darum, auf den Profisport der Frauen zu schauen, sondern wir alle machen doch auch ein bisschen Sport. Der ein oder andere, die ein oder andere wird ja auch laufen gehen. Da kann ich mich jetzt leider nicht mit einbeziehen. Aber wenn ich ein Läufer wäre, ich wäre der Typ Mensch, der sich erstmal alles kauft, bevor man überhaupt das Laufen losgeht. Ich bin ein Gear-Guru und es tut mir leid.
1: Der Gear-Guru.
3: Ich habe jetzt ein Carbon-Schweißband. Das ist leichter und saugkräftiger. Da holt man nochmal ein Hundertstel raus.
4: Ohne das richtige Equipment geht gar nichts. Und das hat der Gear-Guru schon, bevor er das erste Mal zum Laufen geht. Normale Sneaker? Nein. Hightech-Laufschuhe müssen es sein.
5: Adidas, Hoka, Essex, New Balance, Mizuno, On Running, Saucony, Salomon, Puma, True Motion oder auch Brooks.
6: Aber wie viel ist dein Outfit wert?
4: Irgendeine Sonnenbrille, das könnte ja den Luftwiderstand erhöhen.
7: Schnelle Brillen und wir sind im Modus.
4: Und für die Hydration muss auch gesorgt sein.
8: Wo hab ich einen Durst?
4: Und wer Wasser aus einer herkömmlichen Flasche trinkt, glaubt auch, Laufen ist nur einen Fuß vor den anderen setzen. Da braucht es schon die Pfadfinderkutte der Joggerinnen und Jogger, die Trinkweste. Was im Autoquartett der Hubraum ist, ist das Fassungsvermögen der Trinkweste. 3 Liter feinste Elektrolyte, die sich wie eine Funktionsjacke an den Körper anschmiegen. Jetzt könnte man natürlich meinen, Schuhe, Brille, Trinkweste, ich kann doch jetzt einfach loslaufen, ich hab doch alles.
9: Definitiv nein.
4: Ohne Fitness-Tracker fühlt sich der Gear-Guru nackter als ein Ritter ohne Rüstung. Sauerstoffsättigung, Schlafanalyse und Privattrainer in einem.
3: Ja, also in Herzfrequenzzone 2 darf ich nochmal pushen. Ich habe mir jetzt aber für zu Hause ein Sauerstoffzelt zugelegt.
4: Gear-Gurus haben ein größeres Sortiment als der Sportladen des Vertrauens. Und wenn die Ausrüstung nicht vollständig an Ort und Stelle sitzt, dann wird gar nicht erst losgelaufen. Was sich dann irgendwann so anhört.
10: Rucksack hat ehrliche 5 Kilo, kann ein ganzes Dorf mit Essen versorgen.
4: Aber hey, wenn man mal irgendein Equipment einfach testen will, der Gear-Guru hat mit Sicherheit schon einen 8-Seiten Testbericht dazu veröffentlicht. Und mit ein bisschen Glück darf man es auch mal ausleihen.
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0: neue von Jake Bug, Never Can Tell. 2:15 haben wir es und es geht ja auch gleich weiter mit neuer Musik. Fontaines DC mit ihrer neuen Marianne. Gibt's gleich in voller Länge bei der Musik, die alles ändert. Außerdem mit dabei Bombing Tiger und Lokalmatador Take This. Gleich bei der Musik, die alles ändert.
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0: Storming Tiger hier bei Ego FM. Kurz vor zwei haben wir es mit Big Butt. Das nehme ich nicht persönlich. Wenn ich hier eines großen Hinterteils bezichtigt werde, nehme ich das Kompliment an. Wer mich kennt, weiß, ich bin ein Lauch. So, genug der Trivialitäten. Wir gehen rein zu allem, was wichtig ist aus Deutschland und der Welt. Ich schalte rüber zu den Kolleginnen und Kollegen der Ego FM Nachrichtenredaktion. Ein kleines Update. Was ist los?
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2: Ich bin Stefan Schütz. In europäischen Haushalten schlummern in alter Unterhaltungselektronik und Haushaltsgeräten hohe Rohstoffwerte. Die summieren sich auf 65 Milliarden Euro. Die Studie wurde unter anderem von der Beratungsfirma BCG durchgeführt. Dem Bericht zufolge landen jährlich rund 1,6 Millionen Tonnen kritischer und strategischer Rohstoffe wie Kupfer, Aluminium, Lithium, Kobalt oder seltene Erden in neu auf den EU-Markt gebrachten Geräten. Etwa jeder neunte Erwerbstätige in Deutschland wünscht sich eine andere Arbeitszeit. Laut Behördenangaben wollen 3,8 Millionen Beschäftigte weniger arbeiten, 1,5 Millionen dagegen mehr. Wer kürzer arbeiten möchte, hat im Schnitt eine Wochenarbeitszeit von fast 41 Stunden und wünscht sich eine Reduzierung um gut 10 Stunden. Attacken auf die Stromversorgung halten die Ermittler auf Trab. Aktuell überprüft die Polizei ein Umspannwerk in Weißweiler bei Aachen. Der Hinweis auf diesen Ort kam laut Polizei durch ein Bekennerschreiben, Diana Kramer berichtet.
3: Schon nach den Vorfällen vom Dienstag in NRW und Südbrandenburg hatten die Ermittler einen möglichen Zusammenhang vermutet. Jetzt sollen offenbar wieder Abschussvorrichtungen mit Zeitschaltuhren für selbstgebaute Raketen entdeckt worden sein. Verfasser des Bekennerschreibens, das an die Taz ging, soll eine Einzelperson sein, laut Polizei aus Protest gegen die Nutzung fossiler Brennstoffe.
2: Regierungskrise in Thüringen. 9 weitere Abgeordnete des BSW wollen die Landtagsfraktion und die Partei verlassen. Darunter sind auch die 3 BSW-Minister. Schon vorgestern waren 3 Abgeordnete ausgetreten, um mit einer neuen Partei eine parlamentarische Gruppe zu bilden. Wie es jetzt mit der Brombeer-Koalition in Thüringen aus CDU, BSW und SPD weitergeht, ist unklar. Die deutsche Industrie profitiert aktuell auch von staatlichen Aufträgen. Im Juli gab es ein Plus von 2,5% innerhalb von 4 Wochen. Der Anstieg innerhalb eines Jahres liegt sogar bei 13%, teilte das Statistische Bundesamt mit. Grund ist vor allem der sonstige Fahrzeugbau, also Flugzeuge, Schiffe, Züge und Militärfahrzeuge.
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0: Machen wir es kurz und knapp. Im Süden Sonne, im Norden Regen. Joa, viel mehr braucht man nicht sagen. 18 bis 33 Grad sind heute drin. In der Nordhälfte Deutschlands kann auch mal ein Gewitter mit dabei sein. Und eine kleine Warnung vor schweren Sturmböen. Schauen wir auf den Samstag. Da gibt's eine Mischung aus Sonne und Wolken. Gerade in Alpennähe können da mal Schauer mit dabei sein. Und, wer hätte es gedacht, im Norden und Nordosten wird's wieder feuchtfröhlich, einzelne Schauer, stellenweise auch Gewitter. Das Ganze bei 19 bis 28 Grad. Und dann am Sonntag öffnet sich's überall, da bleibt es in allen Teilen Deutschlands sonnig bis locker bewölkt bei 20 bis 30 Grad.
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0: Kurz nach zwei haben wir es, einen schönen Freitagmittag. Reiten wir mal gemeinsam Richtung Wochenende los und heizen hier ein Müh ein. Auf der Playlist Musiklieblinge Falls mit Mountain at My Gates. Und gleich gibt's auch noch Lady Ray für euch. Aber jetzt erstmal Abfahrt mit den Musiklieblingen.

Lady Ray hier bei EUFM mit Let It Go, gleich 10 nach 2 und erstmal ein riesen Shoutout nach Frankreich. Ich glaube, die haben die nützlichste und gleichzeitig unnötigste Erfindung der Welt gerade richtig groß gemacht. Ein französischer Baumarkt bietet ab jetzt nämlich Spezialunterhosen an. Was können diese Spezialunterhosen? Sie verhindern ein sogenanntes Maurer-Dekolleté. Ne, man kennt's, man hat Handwerker oder man handwerkert selber ein bisschen rum und zack, wo kommt da ein Luftstoß oder ein unangenehmer Anblick daher? Ja, im unteren Bereich des Rückens. Diese Unterhose macht das unmöglich und ich finde das hervorragend und ich liebe unnütze, nützliche Erfindungen. Es gibt zum Beispiel, das ist mein kleines Highlight, einen Butterstift, der wie so ein Klebestift ist. Ne? Da kann man die Butter rausdrehen, man braucht kein Messer, man braucht gar nichts. Man setzt da einmal den Klebestift an, zack, fertig ist das gebuttert, was man buttern will. Weil ich bin auch so einer. Ich lasse das Messer, was ich für Butter hergenommen habe, 20 Tage lang liegen, weil ich mir denke, ja, vielleicht brauche ich nochmal Butter. Habt ihr noch ein paar solche Erfindungen? Dann her damit 089 360 550 460. Vielen Dank.

0: Viertel nach zwei haben wir es. Einen schönen Freitagmittag euch. Und würde man den heutigen Tag 15 Jahre vorher machen, ich müsste mein gesamtes erspartes Geld zusammenklauben und dann zum Elektronikfachhandel meines Vertrauens, um mir ordentlich CDs kaufen. Ne? Freitag, da werden die Alben released und da sind ein paar richtige Banger mit dabei. Was ihr heute auf dem Schirm haben solltet, klären wir gleich.
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0: Musikliebling Ben Howard mit The Wolves. Einen schönen Freitagmittag euch und jetzt einmal bitte die Hinkelsteine zum Mitmeißeln zücken.
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0: Es ist Freitag und da wird neue Musik released. Und heute dürfen wir uns ganz besonders freuen, denn es werden ein paar Alben released. Vor 15 Jahren hätte ich heute mein gesamtes Erspartes zusammengenommen und wäre zum Drogeriemarkt meines Vertrauens gerannt und einmal in die CD-Abteilung, um alles abzustauben. Was steht heute auf der Platte? Wir haben Sophie Reuer aus Wien mit ihrem Album Before After. Und ganz besonders haben wir Paris Paloma auch mit dabei mit ihrem Album The Fatal Flaw. Hören wir mal rein!

0: Und heute ist es soweit. Kann sein, dass die vielleicht ein bisschen aufgeregt sind. Was machen die denn so, um runterzukommen?
1: Play some Mario Kart in the back lounge of the bus. Or just watch some movies. I don't know, we've been watching the Star Wars the last sort of couple weeks. What's the one we watched last night?
2: We watched, we're up to Return of the Jedi, so we're almost at the end, which is sad.
0: Also, da müssen die Nerven nicht mehr blank liegen. Heute kommt's raus, Karaoke-Bar, und wir hören natürlich auch gleich rein. Angus and Julia Stone, unsere Musiklieblinge. Jetzt ganz frisch aus dem neuen Album, The Start.

0: David Bowie hier bei Ego FM mit Let's Dance. 20 vor 2 haben wir's.
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2: Ich würde vorschlagen, da soll man den Fußball den Männern überlassen und die Damen sollen dann Kochherz.
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0: Ewig lang war es Frauen verboten, Fußball zu spielen. Am Anfang der Olympischen Spiele der Modernen durften Frauen nicht teilnehmen. Und auch beim Fahrrad mussten Frauen ewig kämpfen, damit sie es fahren dürfen. Wir schauen uns mal die Geschichte des Frauenradfahrens ganz genau an.
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4: I rejoice every time I see a woman ride by on a bike. It gives her a feeling of self-reliance and independence at the moment she takes her seat. And away she goes. The picture of untrammeled womanhood.
5: Die Frauenrechtlerin Susan B. Anthony freut sich immer, wenn sie eine Frau auf dem Rad sieht. Für sie ist das Zeichen und Vehikel der Emanzipation. Sie darf sich selten freuen. Damals, Ende des 19. Jahrhunderts, das moderne Fahrrad ist noch recht neu und die weibliche Radlerin selten. Sie muss gegen einen eisigen gesellschaftlichen Gegenwind anstrampeln.
6: Es gibt einzelne Berichte von Frauen, dass sie angefeindet wurden, dass ihnen auch vielleicht mal Dinge hinterhergeworfen wurden. Meine Lieblingsradlerin der Zeit, Amalie Rother, sprach mal von einem Spießrutenlaufen. Eine Gesellschaft erträgt es ja nicht immer so gut, wenn Konventionen durchbrochen werden, und das wurde den Frauen schon sehr klar gezeigt.
5: Sagt Dörte Florak. Sie ist Historikerin und hat ein Buch über die Geschichte des Frauenradfahrens geschrieben. Das Rad hat den Frauen damals eine nie gekannte Freiheit verschafft.
6: Dann konnte sie auf einmal, so sie den Mut hatte, draußen rumradeln, konnte das bisweilen auch alleine tun und konnte sich so einfach einen anderen Radius erarbeiten und auch lösen aus dieser Bewegungsarmut, zu der sie quasi verdammt war.
5: So hat das Fahrrad langfristig zur Emanzipation der Frau beigetragen. Und das tut es noch heute.
7: It's kind of liberating. I can tell you, when I'm able to ride myself, I think I won't have to depend on any public transportation. So it's really nice.
5: Der Allgemeine Deutsche Fahrradclub ADFC bietet Radkurse für Erwachsene an. Auf geliehenen Rädern fahren sie abends Slalom auf der Theresienwiese in München. 8 von 10 Teilnehmenden sind weiblich, viele haben Migrationsgeschichte.
8: My name is Aruna, I come from India.
9: Ich bin Diefi.
10: My name is Adia, I'm from Yemen.
11: Mein Name ist Irene, ich bin 68 Jahre alt.
12: Mein Name ist Biljana, ich komme aus Bulgarien ursprünglich und lebe so mittlerweile seit fast 20 Jahren in Deutschland.
5: Die Teilnehmerinnen trauen sich hier unter Anleitung von Ehrenamtlichen zum ersten Mal im Leben aufs Rad. Sie alle haben das Radfahren als Kinder nicht gelernt. Manchmal war kein Rad da, manchmal schon, aber bloß für die Jungs. Jetzt im Erwachsenenalter ist das Lernen viel mühsamer, die Ängste größer. Zuerst müssen die Anfängerinnen lernen, die Balance auf dem Rad zu halten. Dabei bleiben noch beide Füße auf dem Boden. Dann beginnen sie sich abzustoßen, erst zum Schluss fängt das Treten an. Aruna tritt schon ganz sicher, bloß nicht schnell genug.
13: Feste durchtreten und das Pedal. Ja, genau, und weiter treten.
5: Das Radfahrenlernen tut den Frauen gut. Es gibt ihnen Selbstvertrauen. Das beobachtet auch Kursleiter Jürgen.
14: Also am letzten Tag, wenn man die Abschlussrunde gefahren hast, dann siehst du nur noch strahlende Gesichter. Du merkst wirklich, wie die Augen glänzen. Ich hab's geschafft.
5: Noch ein letztes Treffen steht an, dann ist der Kurs vorbei. Die Teilnehmerinnen finden das alle schade. Sie haben sich angefreundet, fühlen sich sichtbar wohl miteinander. Es gibt auch einen Nachfolgekurs, aber den werden die meisten von ihnen nicht brauchen. Am Schluss fahren sie sicher allein. Susan B. Anthony würde sich freuen. 8 selbstbewusste und unabhängige Frauen mehr auf dem Fahrradsattel.
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0: Maya Glee Clementine mit This Is Nice. Heute kommt auch das dazugehörige Album Apply Autonomy frisch raus. Und hier geht's gleich weiter mit Klangkarussell, Phoebe Bridges und Go Stadtgeflüster.
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0: 15 Uhr haben wir es ganz genau mit Großstadtgeflüster und die Einigung. Und wir schalten rüber zu den Kolleginnen und Kollegen der EGFM-Nachrichtenredaktion. Was ist los in Deutschland und der Welt?
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2: Ich bin Stefan Schütz. In europäischen Haushalten schlummern in alter Unterhaltungselektronik und Haushaltsgeräten hohe Rohstoffwerte. Die summieren sich auf 65 Milliarden Euro. Die Studie wurde unter anderem von der Beratungsfirma BCG durchgeführt. Dem Bericht zufolge landen jährlich rund 1,6 Millionen Tonnen kritischer und strategischer Rohstoffe wie Kupfer, Aluminium, Lithium, Kobalt oder seltene Erden in neu auf den EU-Markt gebrachten Geräten. Etwa jeder neunte Erwerbstätige in Deutschland wünscht sich eine andere Arbeitszeit. Laut Behördenangaben wollen 3,8 Millionen Beschäftigte weniger arbeiten, 1,5 Millionen dagegen mehr. Wer kürzer arbeiten möchte, hat im Schnitt eine Wochenarbeitszeit von fast 41 Stunden und wünscht sich eine Reduzierung um gut 10 Stunden. Attacken auf die Stromversorgung halten die Ermittler auf Trab. Aktuell überprüft die Polizei ein Umspannwerk in Weißweiler bei Aachen. Der Hinweis auf diesen Ort kam laut Polizei durch ein Bekennerschreiben, Diana Kramer berichtet.
3: Schon nach den Vorfällen vom Dienstag in NRW und Südbrandenburg hatten die Ermittler einen möglichen Zusammenhang vermutet. Jetzt sollen offenbar wieder Abschussvorrichtungen mit Zeitschaltuhren für selbstgebaute Raketen entdeckt worden sein. Verfasser des Bekennerschreibens, das an die Taz ging, soll eine Einzelperson sein, laut Polizei aus Protest gegen die Nutzung fossiler Brennstoffe.
2: Regierungskrise in Thüringen. 9 weitere Abgeordnete des BSW wollen die Landtagsfraktion und die Partei verlassen. Darunter sind auch die 3 BSW-Minister. Schon vorgestern waren 3 Abgeordnete ausgetreten, um mit einer neuen Partei eine parlamentarische Gruppe zu bilden. Wie es jetzt mit der Brombeer-Koalition in Thüringen aus CDU, BSW und SPD weitergeht, ist unklar. Die deutsche Industrie profitiert aktuell auch von staatlichen Aufträgen. Im Juli gab es ein Plus von 2,5% innerhalb von 4 Wochen. Der Anstieg innerhalb eines Jahres liegt sogar bei 13%, teilte das Statistische Bundesamt mit. Grund ist vor allem der sonstige Fahrzeugbau, also Flugzeuge, Schiffe, Züge und Militärfahrzeuge.
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0: Für heute gibt's eine einfache Eselsbrücke. Norden nass, Süden Sonne. In der Nordhälfte ordentlich Regen, örtlich gibt's auch Gewitter und zum Teil auch schwere Sturmböen. Im Süden dafür verbreitet die Sonne und es bleibt trocken bei 18 bis 33 Grad. Morgen eine Mischung aus Sonne und Wolken. In der Nordhälfte auch wieder ein paar Schauer unterwegs, stellenweise auch Gewitter. In Alpennähe ganz im Süden auch ein paar Schauer, ansonsten bleibt es trocken bei 19 bis 28 Grad. Und am Sonntag gibt es dann im ganzen Land Sonne, maximal locker bewölkt, das Ganze bei 20 bis 30 Grad.
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0: Kurz nach 3 haben wir es, einen schönen Freitagnachmittag. Reiten wir langsam dem Wochenende entgegen. Gleich auf der Playlist Casper mit Falsche Zeit, falscher Ort. Und davor heizen wir ein bisschen ein. Da werde ich gleich zur Ein-Mann-Eishockey-Mannschaft mit Einlauf. Das ganze Stadion, überall Lichter, alle brüllen und ich flieg aufs Maul. Hier sind sie, die Yeah Yeah Yeahs mit Heads Will Roll.

0: Casper mit falsche Zeit, falscher Ort, 10 nach 3 haben wir's. Und ja, also ein bisschen die falsche Zeit ist es, weil wir müssen uns noch gedulden. Am 16. Oktober kommt ihr neues Album und ich plauder mal ein Müh aus dem Nähkästchen. Das letzte Mal, wie die Jungs bei uns waren, ich sag noch nicht, wer sie sind, aber das letzte Mal, wie sie bei uns im Sender waren, haben sie gefragt, hey, wird's euch stören? Wir haben jetzt noch knappe 3 Stunden bis zum Gig. Wir haben Hunger, wenn wir hier einfach Pizza herbestellen. Und dann saßen wir da alle ganz gemütlich beisammen und haben ein bisschen Pizza gesnackt. Die Giant Rooks, mittlerweile auch schon ein bisschen länger unterwegs tatsächlich. Nicht mehr die kleine Schülerband von früher, sondern entsprechend erfolgreich. Und da muss man ganz ehrlich, die Frage, da ist ja mal berechtigt, sind die erfolgreich, weil sie so gut sind oder weil der Frontmann halt hot ist?
1: Mega. Ich würd sagen, es ist irgendwas dazwischen. Um Gottes Willen, das war natürlich ein Spaß, ne, muss man aufklären. Man hat uns gesagt, wir sollen nicht ironisch sein in Interviews, weil das wird schlecht aufgefasst, falsch aufgefasst. Insofern, nein, es geht natürlich, it's all in the music.
0: Ja. Da keine falsche Bescheidenheit, Fred, ne? Wir hören rein ins neue Album. 16. Oktober kommt es raus. If Heaven Exists, This Might Be It heißt das Teil. Und wir hören Slow Dance for a Minute. Einen schönen Freitag euch. One.

euch 20 nach 3 mit Luke Nora und Lady from the North. Einen schönen Freitagnachmittag euch. Und wir schauen uns gleich mal an, wie eine Person versucht, den Profi-Frauensport zu verändern. Und zwar zum Guten natürlich. Gleich dazu mehr.

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0: ist The Kid mit Moonshine Freeze hier bei Ego FM. Einen schönen Freitagnachmittag euch.
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0: Egal ob auf dem Platz, hinter dem Mikro als Kommentator oder generell hinter den Kulissen, Fußball ist immer noch eine Männerdomäne. Und noch schlimmer ist es sogar in anderen Sportarten des Profisports. Und eine will das Ganze unbedingt verändern. Stephanie González-Noberto, sie ist unter anderem pädagogische Leitung im Nachwuchsleistungszentrum des FC St. Pauli und sie hat 2020 The League gegründet. Was ist The League? Es ist ein Netzwerk und soll Frauen und nicht-binäre Personen im Sportbusiness connecten. Aber wie geht das? Unter anderem mit Events. Stephanie, wie sehen deine Events aus?
3: Man kann sich das so vorstellen, dass sozusagen es ist ein klassisches Event, wie man es vielleicht sonst kennt. Außer, dass wir in dem Fall ein Konzept fahren, was von psychologischer und soziologischer Bedeutung ist. Also diese sogenannten sichereren Räume, wo Menschen, die im Alltag gegebenenfalls auch Diskriminierung erfahren, da die Möglichkeit haben, sich ein Stück weit auch mal, sage ich mal, zurückzulehnen. Also diejenigen, die das vielleicht kennen im Alltag, mal von Rassismus oder von Sexismus betroffen zu sein, zu wissen, ich kann da zu einem Event gehen, wo ein Rahmen geschaffen wird, wo es vielleicht nicht zu diesen, wie man sagt in der Soziologie, zu sogenannten Mikroaggressionen kommt oder zu Diskriminierungserfahrungen. Wichtig ist immer zu betonen, es heißt nicht, dass dieser Raum diskriminierungsfrei ist, sondern wir achten einfach bewusst auf bestimmte Dinge, wie zum Beispiel, dass wir ein sogenanntes Awareness-Team haben, also Ansprechpersonen vor Ort, wenn es mal zu einem Vorfall kommen sollte.
0: Und mit diesen Events hast du schon ganz viele Leute zusammengebracht. Seit 2020 gibt es The League. Wo soll's denn mit The League? Und mit diesen Events hast du schon ganz viele Leute zusammengebracht. Seit 2020 gibt's The League. Wo soll's

0: ergänzend sind, weil dann in 10 Jahren hoffentlich sehr viel passiert ist und wir gar nicht mehr den Widerstand verspüren und auch gar nicht mehr in einer Rechtfertigung sind, warum steckt da Potenzial drin, unter anderem im Sport der Frauen, sondern eher aus Fragen stellen, okay, was braucht es als nächstes, damit es eine erfolgreiche Saison wird.
1: Und das ist eine Welt, die hoffentlich nicht 10 Jahre auf sich warten lässt. Jetzt die neue von Blood Red Shoes, Useless Sentiment. 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

0: ganz kurz noch einmal zu den Aufgaben des Discjockeys, die folgende Dinge umreißen: die technische Bedienung des Werkzeuges, Diskothek, Mikrofon, Platten, Plattenauswahl, Unterhaltung, Durchsagen, Repräsentation, Plattenansage, Informationen und Gags.
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0: 20 vor 4 haben wir es mit Swimming Paul und Tell You. Und ich hätte nie gedacht, dass ich diese Schlagzeile jemals in meinem Leben vorlesen werde. Jens Spahn zeigt Rapper Shi Agu an.
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0: Was ist passiert? Ein Livestream. Shi Agu war zu Gast in einem Livestream und hat einfach mal das gesagt.
3: Bro, du glaubst nicht, wer da war? Einfach Jens Spahn mit seinem Freund war da. Doch, ich schwöre. Und die haben schlimmste Bretter gezogen.
0: Mit schlimmste Bretter kann man nur mutmaßen, dass es sich um sogenanntes Kokain handelt. Und natürlich findet das Jens Spahn nicht lustig. Shi Agu berichtet da von einer Party, von einer Schem-Party, die von einem Freund der Onkel organisiert hat und bei der er auch war. Aber im Livestream selber rudert Shi Agu auch schon zurück.
3: Solange es am Ende rausgeschnitten wird, ist kein Problem.
4: Weißt du? Oder du warst Spaß gerade, oder?
3: Nein, Dicker, aber schneidet es einfach raus, oder?
0: Das Problem ist nur, aus einem Livestream kann man nichts rausschneiden. Er hat dann auch direkt drunter kommentiert, Disclaimer, die erzählte Story im Video ist ausgedacht und dient nur zu Unterhaltungszwecken. Im Livestream selber sagt er auch Sachen wie, es lässt sich nur mutmaßen, wie sehr der Maskendeal geschmeckt hat, weil anscheinend Jens Spahn mit dicker Rolex etc. dabei war. Was sagt Jens Spahns Büro? Die Ersteller des Videos wurden anwaltlich abgemahnt. Das Video wurde zwischenzeitlich gelöscht. Die Inhalte des Videos seien komplett frei erfunden und erlogen. Ich freue mich tatsächlich, wenn das vor Gericht gehen sollte. Ich glaube, das wäre eine Gerichtsverhandlung, die sehr unterhaltsam werden könnte. Hören wir in den Übeltäter rein, was er sonst so macht, nämlich seine Musik. Hier ist Shi Agu mit Palermo.
5: Buongiorno.

0: Langsam aber sicher geht's auf die 16 Uhr zu. Damit wünsche ich euch einen schönen Freitag noch und ein schönes Wochenende. Macht das gut. Ich übergebe in die kompetenten Hände von Kollege Dominik Kollmann, der in seiner Plattenkiste mal ein bisschen rumgräbt und euch feinste Musik gleich kredenzt.
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1: Ich bin Stefan Schütz. In europäischen Haushalten schlummern in alter Unterhaltungselektronik und Haushaltsgeräten hohe Rohstoffwerte. Die summieren sich auf 65 Milliarden Euro. Die Studie wurde unter anderem von der Beratungsfirma BCG durchgeführt. Dem Bericht zufolge landen jährlich rund 1,6 Millionen Tonnen kritischer und strategischer Rohstoffe wie Kupfer, Aluminium, Lithium, Kobalt oder seltene Erden in neu auf den EU-Markt gebrachten Geräten. Etwa jeder neunte Erwerbstätige in Deutschland wünscht sich eine andere Arbeitszeit. Laut Behördenangaben wollen 3,8 Millionen Beschäftigte weniger arbeiten, 1,5 Millionen dagegen mehr. Wer kürzer arbeiten möchte, hat im Schnitt eine Wochenarbeitszeit von fast 41 Stunden und wünscht sich eine Reduzierung um gut 10 Stunden. Attacken auf die Stromversorgung halten die Ermittler auf Trab. Aktuell überprüft die Polizei ein Umspannwerk in Weißweiler bei Aachen. Der Hinweis auf diesen Ort kam laut Polizei durch ein Bekennerschreiben, Diana Kramer berichtet.
2: Schon nach den Vorfällen vom Dienstag in NRW und Südbrandenburg hatten die Ermittler einen möglichen Zusammenhang vermutet. Jetzt sollen offenbar wieder Abschussvorrichtungen mit Zeitschaltuhren für selbstgebaute Raketen entdeckt worden sein. Verfasser des Bekennerschreibens, das an die Taz ging, soll eine Einzelperson sein, laut Polizei aus Protest gegen die Nutzung fossiler Brennstoffe.
1: Regierungskrise in Thüringen. 9 weitere Abgeordnete des BSW wollen die Landtagsfraktion und die Partei verlassen. Darunter sind auch die 3 BSW-Minister. Schon vorgestern waren 3 Abgeordnete ausgetreten, um mit einer neuen Partei eine parlamentarische Gruppe zu bilden. Wie es jetzt mit der Brombeer-Koalition in Thüringen aus CDU, BSW und SPD weitergeht, ist unklar. Die deutsche Industrie profitiert aktuell auch von staatlichen Aufträgen. Im Juli gab es ein Plus von 2,5% innerhalb von 4 Wochen. Der Anstieg innerhalb eines Jahres liegt sogar bei 13%, teilte das Statistische Bundesamt mit. Grund ist vor allem der sonstige Fahrzeugbau, also Flugzeuge, Schiffe, Züge und Militärfahrzeuge.
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3: So, jetzt am Nachmittag gibt's im Norden teilweise ein paar lockere Wolken. Ansonsten schaut öfter auch mal die Sonne raus. Das Ganze heute bei Höchstwerten zwischen 24 und 32 Grad. Die weiteren Aussichten: morgen am Samstag verlagern sich die Schauer und die Gewitter an die Alpen zurück und anschließend gibt's dann einen Wechsel aus Wolken und immer mehr Sonnenschein. Und dann am Sonntag und am Montag häufig Sonnenschein. Temperaturen gehen vorübergehend etwas zurück, steigen dann aber zu Wochenbeginn noch einmal an.
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3: Schönen Freitagnachmittag zusammen. Ich nehme euch heute wieder mit auf einen akustischen Nostalgietrip. Ganz egal, ob es die Oldies aus der Kindheit sind, die der Papa früher bei endlosen Autofahrten im Kassettendeck laufen gelassen hat oder prägende Hymnen aus der Jugendzeit oder auch ein paar handverlesene Musikperlen. Da ist alles mit dabei in den nächsten 4 Stunden hier bei Ego FM. Und da starten wir rein mit einem Remix, den ich vor kurzem erst irgendwo in den Tiefen meines Plattenschranks entdeckt habe, nämlich von den Beastie Boys mit ihrem Titel Barbie Movin'. Starten wir rein ins Wochenende. Und zwar in einem ganz besonderen Remix. Hier sind sie im Fatboy Slim Remix. Und hier, sehr verehrte Damen und Herren, ist Kollmanns Plattenkiste.

Manchmal gibt es so Tage, die sind einfach nicht so, wie man sie sich vorstellt. Wenn man diesen Titel aber ganz laut auf die Boxen legt, dann sind sie gleich um einiges erträglicher. No Good von Kalior, hier in Kollmanns Plattenkiste. Manchmal gibt es Stimmen, die man nicht einfach hört, die man fühlt. Und genau so eine Stimme gibt es jetzt hier bei mir in der Sendung. Und zwar vom legendären Louis Armstrong. Der war mehr als nur ein Jazzmusiker, der war ein musikalischer Revolutionär. Der ist 1901 in ganz ärmlichen Verhältnissen in New Orleans aufgewachsen, wuchs quasi in einer Welt auf, in der Musik für ihn tatsächlich oft der einzige Ausweg war. Aus einem sehr, sehr schwierigen Start ins Leben entwickelte sich hier ein Künstler, der den Jazz für immer verändern sollte. Mit seinen tollen, warmen Trompetentönen und seinem legendären Swing-Gefühl und dieser rauen, lebensnahen Stimme machte er aus jeder Note eine kleine Geschichte, immer ehrlich und immer voller Seele. Das heißt, man muss sagen, Louis Armstrong spielte nicht nur Musik, er lebte sie tatsächlich. Und jetzt zu einem Titel, der auf den ersten Blick ein bisschen harmlos klingt, aber bei genauerem Hinhören eine ganz andere Seite zeigt, nämlich Mac the Knife. Der Titel stammt ursprünglich aus dem Stück der Drei-Groschen-Oper von Bertolt Brecht und Kurt Weill. Diese Figur, das Mackie Messer, die da besungen wird, ist ein charmant lächelnder Gangster, elegant, gefährlich, aber moralisch höchst zweifelhaft. Es ist ein Lied über Gewalt, über Verbrechen und quasi die dunklen Seiten der Gesellschaft, verpackt in einer fast schon fröhlichen Melodie. Denn Louis Armstrong, der den Song Ende der 1950er aufgenommen hat, machte daraus etwas völlig Eigenes. Mac the Knife wurde durch ihn zu einem Welthit und zu einem Paradebeispiel dafür, wie er selbst düsteren Stoff in pure musikalische Lebensfreude verwandeln konnte. Louis Armstrong aus der Kollmannschen Plattenkiste mit Mac the Knife.

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habe ich letztens auch wieder ganz, ganz zufällig in meiner Plattenkiste entdeckt. Musste da tatsächlich an Piratenradiozeiten denken. Ich hatte ja mal einen Piratenradiosender, bevor es höchst offiziell und lizenziert losging mit dem Radioleben bei mir. Radio Kollmann hieß der damals. Auf UKW haben wir den ausgestrahlt im Chiemgau. Und da lief natürlich auch aktuelle Charttitel, wie soll's sein. Und der war tatsächlich auch ganz vorne mit dabei. You Gotta Be von Desiree. Und ich habe gerade mal nachgesehen, tatsächlich aus dem Jahre 1994. Manchmal gibt es so Musiktitel, die klingen verspielt und treffen dabei einen Nerv, der tatsächlich bis heute pulsiert. Genauso ein Moment ist der, den wir jetzt hier zu hören bekommen, von einer legendären Hip-Hop-Gruppe, entstanden in den 80er Jahren in Long Island in New York, zu einer Zeit, in der der Hip-Hop sehr, sehr laut, sehr, sehr hart und sehr konfrontativ war. Doch diese Herrschaften gingen einen völlig anderen Weg. Sie brachten nämlich Farbe in den Rap. Ein bisschen Humor, ein bisschen Selbstironie und ganz viel kreative Offenheit, die quasi dieses Genre komplett neu definiert hat. Der Ansatz war immer ein bisschen verspielt, aber auch immer sehr, sehr klug. Mit ihrem Debütalbum wurden diese Herrschaften hierzu quasi, kann man wirklich sagen, Wegbereitern des sogenannten Alternative Hip-Hop. Sie zeigten, dass Rap nicht nur kämpfen, sondern auch denken, lachen und hinterfragen kann. Und genau hier setzt dieser Titel hier an. Erschien im Jahre 1991 und beschäftigt sich mit einem Thema, das viele Künstlerinnen und Künstler kennen und das heute wahrscheinlich aktueller ist denn je. Der plötzliche Erfolg und das ständige Klingeln des Telefons von Leuten, die Erwartungen machen, Geschäftsangebote, aber es meist nicht ehrlich meinen. Im Kollmann-Mix legendär. Hier sind De La Soul. 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
1: Diesen Titel hier habe ich vor einigen Jahren in einer kleinen, verstaubten Kiste auf einem Flohmarkt auf Mallorca entdeckt. Eigentlich hatte ich nach ganz anderen Sachen gesucht, aber diese Platte musste dann einfach mit. Manu Chao, ein magisches Talent einfach dieser Typ. A la par de l'amour hier in Kollmanns Plattenkiste an diesem Freitag. So, wir hören wieder rein in eine andere Plattenkiste und zwar eines meiner Gäste aus der Sendung Ego Fan Talk Radio. Und da habe ich vor ein paar Wochen mal hinter die Kulissen des großen Weltgeschehens geguckt. Und zwar mit der Auslandskorrespondentin Antje Pieper. Die ist mittlerweile ZDF-Studioleiterin in Rom und ist quasi immer vor Ort, wenn es aus Italien etwas zu berichten gibt. Und die liebe Antje, die hat natürlich auch einen Haufen Musikwünsche mitgebracht in diese Sendung. Unter anderem diesen Titel hier, den wir hier gleich spielen werden.
2: Ja, und ich habe mir ausgesucht von Gianna Nannini, Un'estate Italiana. Das war 1990. Da war ich gerade ja in Italien auch und zum Finale war ich aber wieder daheim in München und da ist ja Deutschland auch Weltmeister geworden. Das war ja der WM-Song von Gianna Nannini und das passt doch jetzt alles gut, Deutschland, Italien, Un'estate Italiana. Nur über Fußball reden wir dann anders mal.
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0: Gianna Nannini in Kollmanns Plattenkiste an diesem Freitag. Hier geht's gleich weiter, unter anderem mit einem Titel von Materia, einer meiner absoluten Lieblinge, den man gar nicht so oft hört. Er heißt einfach nur Eintagsliebe.
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0: Unter anderem gleich bei mir, 16:45 ist es.
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0: wieder.
1: Das ist Kollmanns Plattenkiste am Freitag, 17 Uhr, kurz rüber in die Nachrichten und dann geht's hier gleich direkt weiter.
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3: Ich bin Stefan Schütz. In europäischen Haushalten schlummern in alter Unterhaltungselektronik und Haushaltsgeräten hohe Rohstoffwerte. Die summieren sich auf 65 Milliarden Euro. Die Studie wurde unter anderem von der Beratungsfirma BCG durchgeführt. Dem Bericht zufolge landen jährlich rund 1,6 Millionen Tonnen kritischer und strategischer Rohstoffe wie Kupfer, Aluminium, Lithium, Kobalt oder seltene Erden in neu auf den EU-Markt gebrachten Geräten. Etwa jeder neunte Erwerbstätige in Deutschland wünscht sich eine andere Arbeitszeit. Laut Behördenangaben wollen 3,8 Millionen Beschäftigte weniger arbeiten, 1,5 Millionen dagegen mehr. Wer kürzer arbeiten möchte, hat im Schnitt eine Wochenarbeitszeit von fast 41 Stunden und wünscht sich eine Reduzierung um gut 10 Stunden. Attacken auf die Stromversorgung halten die Ermittler auf Trab. Aktuell überprüft die Polizei ein Umspannwerk in Weißweiler bei Aachen. Der Hinweis auf diesen Ort kam laut Polizei durch ein Bekennerschreiben, Diana Kramer berichtet.
4: Schon nach den Vorfällen vom Dienstag in NRW und Südbrandenburg hatten die Ermittler einen möglichen Zusammenhang vermutet. Jetzt sollen offenbar wieder Abschussvorrichtungen mit Zeitschaltuhren für selbstgebaute Raketen entdeckt worden sein. Verfasser des Bekennerschreibens, das an die Taz ging, soll eine Einzelperson sein, laut Polizei aus Protest gegen die Nutzung fossiler Brennstoffe.
3: Regierungskrise in Thüringen. 9 weitere Abgeordnete des BSW wollen die Landtagsfraktion und die Partei verlassen. Darunter sind auch die 3 BSW-Minister. Schon vorgestern waren 3 Abgeordnete ausgetreten, um mit einer neuen Partei eine parlamentarische Gruppe zu bilden. Wie es jetzt mit der Brombeer-Koalition in Thüringen aus CDU, BSW und SPD weitergeht, ist unklar. Die deutsche Industrie profitiert aktuell auch von staatlichen Aufträgen. Im Juli gab es ein Plus von 2,5% innerhalb von 4 Wochen. Der Anstieg innerhalb eines Jahres liegt sogar bei 13%, teilte das Statistische Bundesamt mit. Grund ist vor allem der sonstige Fahrzeugbau, also Flugzeuge, Schiffe, Züge und Militärfahrzeuge.
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1: So, jetzt am Nachmittag gibt's im Norden teilweise ein paar lockere Wolken. Ansonsten schaut öfter auch mal die Sonne raus. Das Ganze heute bei Höchstwerten zwischen 24 und 32 Grad. Die weiteren Aussichten: morgen am Samstag verlagern sich die Schauer und die Gewitter an die Alpen zurück und anschließend gibt's dann einen Wechsel aus Wolken und immer mehr Sonnenschein. Und dann am Sonntag und am Montag häufig Sonnenschein. Temperaturen gehen vorübergehend etwas zurück, steigen dann aber zu Wochenbeginn noch einmal an.
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1: An diesem Freitagnachmittag. Und wenn wir über die, ich sag mal, über die wahren Pioniere des britischen Hip-Hop und des UK-Rap sprechen, dann kommen wir an einem Namen absolut nicht vorbei. Und zwar am Godfather of British Hip-Hop himself, Rodney P. Mit dem starten wir jetzt rein aus der kollmannischen Plattenkiste in dieses Wochenende mit einem absoluten Legendentitel. Hier ist er mit.

0: Manche Stimmen brennen sich einfach unlöschbar ins Gedächtnis ein und bei Amy Winehouse ist das einfach heute noch pure Magie. In der Live-Version hier in Kollmanns Plattenkiste mit Valerie. So, jetzt tauchen wir wieder ein in eine andere Plattenkiste und zwar in die meines lieben Kollegen Markus Kafka. Absolute MTV-Legende, seit einiger Zeit auch wieder hier bei IgorFM auf Sendung mit seiner Sendung Countdown 25 am Sonntag. Vor kurzem hat er mich im IgorFM Talk Radio besucht. Wir mussten nämlich sprechen über sein neuestes Buch FC Bayern, eine Liebeserklärung. Und natürlich hat er dementsprechend auch Musiktitel mitgebracht, unter anderem diesen hier.
1: Da geht es um die 2010er Jahre, also die Zeit, in der Bayern das Finale daheim verloren hat gegen Chelsea, aber dann im nächsten Jahr die Champions League in London, im Wembley Stadion gegen Borussia Dortmund gewonnen hat. Und in der Zeit war Seven Nation Army auch die Torhymne des FC Bayern. Und das ist ja ganz lustig mit diesem Song, weil die White Stripes haben den ja gar nicht geschrieben als vermeintlichen Fußballsong. Das war ja Zufall, dass Fans von der belgischen Mannschaft bei einem Auswärtsspiel in Italien dieses Riff so im Stadion vor sich hin gesungen haben. Dann haben das Italiener übernommen, die haben es dann bei der WM quasi wieder exportiert und dann wurde dieses Lied ohne irgendwelches Zutun der White Stripes plötzlich eine Stadionhymne weltweit. Und ich habe Jack White mal interviewt, hat gemeint so, ey, kannst du dir das irgendwie erklären? Und er hat gemeint so, nee, ich habe überhaupt keine Erklärung dafür, weil da wird ja noch nicht mal der Text gesungen, da wird ja nur dieses dö im Stadion und gesungen. Und dann meinte er so, aber es ist Wahnsinn, weil das hat so zu unserer Popularität beigetragen, dass ich dem Fußball mein Leben lang dankbar sein werde, obwohl ich alles andere als ein Fußballfan bin. Aber man hat so komische Zufälle.
0: Ne? Ja, aber ich finde, dieser Gesang erzeugt auch so eine Energie in Stadien. Ja? Ich glaube, damit hat es einfach auch was zu tun. Vielleicht ist es so dieser Grundton, der da entsteht und der da irgendwie alle zusammenschweißt irgendwie in so einem Moment.
1: Klar, es gibt ja einige andere kuriose Stadionhymnen auch noch. Kernkraft 400 oder 4, ja, das ja. Ist ja genauso komisch. Das ist auch so ein Instrumental, kann sich auch keiner erklären, wie das passieren konnte. Bei White Stripes fand ich besonders kurios.
0: Also dann jetzt aus der Plattenkiste von Kollege Markus Kafka. Hier sind die White Stripes bis an diesem Freitag mit Seven Nation Army.

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0: ein Lied, das ihr hoffentlich auch liebt. Ich liebe es nämlich wahnsinnig. Die absoluten Beginner hier in der Kolmannischen Plattenkiste an diesem Freitag. Mit Liebeslied.
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0: Manche Songs sind mehr als Musik, sie sind so ein richtiges Lebensgefühl und kaum ein Song verkörpert es besser als Staying Alive von den Bee Gees. 1970 hat diese Disco-Ära dieser Herrschaften begonnen. Aus der britischen Pop-Szene kommend haben sie ganz viele Hits geschrieben, nicht nur Tanzflächen füllten, sondern auch ganz viele Emotionen transportierten. Und der Titel hier aus dem Jahre 1977, der hat das tatsächlich auch geschafft. Das ist so ein treibender Beat, der sofort ins Herz geht. Staying Alive übrigens auch der perfekte Titel für eine Herzdruckmassage, das nur so nebenbei. Hören tun wir nicht das Original, sondern einen meiner kleinen kolmannischen legendären Mashups. Ich habe ihn nämlich mal zusammengebaut mit einem ganz anderen Track, und zwar von Dr. Dre und Snoop Dogg. Herausgekommen ist diese Version hier aus der kolmannischen Plattenkiste. Stay

0: lief damals Anfang der 2000 natürlich auch rauf und runter bei meinem Piratensender Radio Kollmann, die Sugar Babes mit Overload, hier in Kollmanns Plattenkiste an diesem Freitag. So, wir gucken wieder rein in eine andere Plattenkiste, und zwar eines meiner Gäste aus der Sendung EcoFM Talk Radio. Und da müsst ihr euch einfach mal vorstellen, ihr seid fast fertig mit dem Medizinstudium und merkt, das ist einfach nicht das, was ich will. Mein Herz gehört der Fotografie. Genau das hat nämlich die Mexikanerin Monica Carduno erlebt. Mitten in ihrem Medizinstudium in Mexiko-Stadt hat sie sich entschieden, quasi das Skalpell gegen das Objektiv zu tauschen und wanderte dann 2006 aus Mexiko nach Deutschland und hat sich da komplett neu erfunden. Die ganze Geschichte hört ihr im Talkradio. Monica hatte natürlich aber auch den ein oder anderen Lieblingstitel mit im Gepäck, mit dem sie persönlich etwas verbindet. Und da möchte ich euch diesen hier gleich spielen. Die Geschichte dazu gibt's jetzt.
1: Ich habe den Song Motorcycle Drive-By gebracht. Das ist meine absolut Lieblingsband und mein absolut... Deswegen habe ich gedacht, der muss dabei sein. Ich habe den Song Motorcycle Drive-By gebracht. Das ist meine absolut Lieblingsband und mein absolut Lieblingssong. Mhm. Deswegen habe ich gedacht, der muss dabei sein. Mhm. Als ich damals in Mexiko-Stadt gelebt habe, hatte ich einen Freund, ist immer noch ein sehr guter Freund, mit dem ich die ganze Zeit Musik gehört habe. Und er hat gesagt, du musst diesen Song hören, beziehungsweise diese Band hören. Ja. Und die hatten damals nur eine CD. Der hat mich die ausgeliehen und dann konnte ich die hören und hab gedacht, geil.
0: Fast
1: das
0: fasziniert.
1: Liebe ich. Mhm. Und der Song ist ja auch tatsächlich ein bisschen ähnlich wie der von Jarabe de Palo. Die man in einer großen Stadt und man weiß nicht wohin, man ist ein bisschen verloren, fällt am Platz und man sucht Nähe, ist einsam. Da ist diese Zeit mich sehr geprägt hat, habe ich den natürlich auch mitgebracht.
0: Kollmanns Plattenkiste jetzt mit Third Eye Blind und Motorcycle Drive-By.

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1: Viertel vor sechs mittlerweile. So, schauen wir mal. 1, 2, 3, 4 Lieblingstitel stehen hier gleich an nach der Werbung für euch. Und da ist auch wieder ein aktueller mit dabei. Ein elektronischer aktueller Lieblingssong von mir. Und zwar von Elderbrook und Jan Blomqvist. Den kann ich momentan tatsächlich rauf und runter hören. Gleich für euch mit Teardrop.

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0: Das ist Kollmanns Plattenkiste am Freitagabend kurz rüber in die Ego-FM-Nachrichtenredaktion und dann geht's hier direkt weiter.
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2: Ich bin Stefan Schütz. In europäischen Haushalten schlummern in alter Unterhaltungselektronik und Haushaltsgeräten hohe Rohstoffwerte. Die summieren sich auf 65 Milliarden Euro. Die Studie wurde unter anderem von der Beratungsfirma BCG durchgeführt. Dem Bericht zufolge landen jährlich rund 1,6 Millionen Tonnen kritischer und strategischer Rohstoffe wie Kupfer, Aluminium, Lithium, Kobalt oder seltene Erden in neu auf den EU-Markt gebrachten Geräten. Etwa jeder neunte Erwerbstätige in Deutschland wünscht sich eine andere Arbeitszeit. Laut Behördenangaben wollen 3,8 Millionen Beschäftigte weniger arbeiten, 1,5 Millionen dagegen mehr. Wer kürzer arbeiten möchte, hat im Schnitt eine Wochenarbeitszeit von fast 41 Stunden und wünscht sich eine Reduzierung um gut 10 Stunden. Attacken auf die Stromversorgung halten die Ermittler auf Trab. Aktuell überprüft die Polizei ein Umspannwerk in Weißweiler bei Aachen. Der Hinweis auf diesen Ort kam laut Polizei durch ein Bekennerschreiben, Diana Kramer berichtet.
3: Schon nach den Vorfällen vom Dienstag in NRW und Südbrandenburg hatten die Ermittler einen möglichen Zusammenhang vermutet. Jetzt sollen offenbar wieder Abschussvorrichtungen mit Zeitschaltuhren für selbstgebaute Raketen entdeckt worden sein. Verfasser des Bekennerschreibens, das an die Taz ging, soll eine Einzelperson sein, laut Polizei aus Protest gegen die Nutzung fossiler Brennstoffe.
2: Regierungskrise in Thüringen. 9 weitere Abgeordnete des BSW wollen die Landtagsfraktion und die Partei verlassen. Darunter sind auch die 3 BSW-Minister. Schon vorgestern waren 3 Abgeordnete ausgetreten, um mit einer neuen Partei eine parlamentarische Gruppe zu bilden. Wie es jetzt mit der Brombeer-Koalition in Thüringen aus CDU, BSW und SPD weitergeht, ist unklar. Die deutsche Industrie profitiert aktuell auch von staatlichen Aufträgen. Im Juli gab es ein Plus von 2,5% innerhalb von 4 Wochen. Der Anstieg innerhalb eines Jahres liegt sogar bei 13%, teilte das Statistische Bundesamt mit. Grund ist vor allem der sonstige Fahrzeugbau, also Flugzeuge, Schiffe, Züge und Militärfahrzeuge.
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0: So, jetzt am Abend und in der Nacht ist es unterschiedlich. Anfangs auch dicht bewölkt draußen. Der Regen klingt im Südosten ein kleines bisschen ab. Temperaturen gehen runter auf 18 bis 11 Grad. Morgen am Samstag verlagern sich dann die Schauer und auch einzelne Gewitter an die Alpen zurück. Dann gibt's einen Wechsel aus Sonne und Wolken. Sonntag und Montag zum Start in die neue Woche häufig Sonnenschein. Die ganzen Temperaturen gehen am Wochenende vorübergehend ein kleines bisschen zurück, steigen dann aber nächste Woche zum Montag noch einmal an.
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0: Manche Songs hört man, andere fühlt man und manche begleiten einen ein ganzes Leben lang. Das ist das Konzept dieser Sendung. Kollmanns Plattenkiste. Halbzeit an diesem Freitagabend. Rein ins Wochenende mit persönlichen musikalischen Raritäten, die auch manchmal so ein bisschen nostalgisch daherkommen können. Da hören wir gleich einen ganz besonderen Titel aus meinem Musikarchiv davor. Starten wir aber rein mit einem Herrn, der darf in so einer Sendung auch nicht fehlen, der legendäre Moby. Hier also mit einem Titel, der eher selten im Radio läuft. Moby mit Find My Baby. Kurz nach 6 ist es.
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einer meiner absoluten Favorites aus der Plattenkiste meines Vaters. Lief bei uns im Kassettendeck auch rauf und runter. Der gute Rod Stewart mit Young Turks. So, jetzt erzähle ich euch was, das habe ich, glaube ich, noch nie im Radio erzählt. Ich war als Kind schwer verliebt. Und zwar in Anna. Und zwar nicht in irgendeine Anna, sondern in die Schwester vom kleinen Vampir. Eben Vampirschwester Anna. Ich war nämlich ein wirklich unfassbar großer Fan des kleinen Vampirs. Nicht nur von den Büchern, sondern auch von der deutschen Serie, die damals so, ich glaube, Mitte der 90er in der ARD lief. Sie hieß auch Der kleine Vampir. Das war der Opener der Serie. Vielleicht erinnert sich der ein oder andere von euch noch dran. Hört mal.

Original von Angela Sommer und Der kleine Vampir hat mich tatsächlich die komplette Kindheit über begleitet. Und zwar so krass, dass ich sogar mal einen Traum hatte, dass ich einen Vampirumhang in der Garderobe meiner Mutter entdeckt habe und mit diesem Vampirumhang dann einfach mal so ein kleines bisschen über das nächtliche Chiemgau geflogen bin. So sehr hat mich diese Serie und dieser Charakter inspiriert und deswegen hören wir jetzt einen Titel, der stammt aus dieser deutschen Serie Der kleine Vampir, war quasi der Soundtrack der Serie, nennt sich Schlottersteinhymne und kommt tatsächlich von den Prinzen. Bitteschön.

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Ja, zu dem Titel gibt es eigentlich wenig zu sagen, außer dass es ein richtig schönes Cover ist. Knocking on Heaven's Door von Wyclef Shaw hier in Kollmanns Plattenkiste an diesem Freitagabend. So, diesen Titel, den wir jetzt hier gleich zu hören bekommen, den habe ich damals so mit 9 Jahren im Plattenschrank meiner Mama entdeckt. Die war ein riesengroßer, absoluter Fan von George Michael. Die hat tatsächlich jede Platte von ihm gehütet wie einen Schatz und wollte ihn auch unbedingt im Leben einmal live sehen. Leider hat es aus den verschiedensten Gründen dann am Ende nie geklappt. Dafür aber lief er bei uns wirklich zu Hause umso öfter auf dem Plattenspieler. Und wenn dieses Klavierintro hier gleich einsetzt, dann sehe ich meine Mama tatsächlich förmlich vor mir, wie sie im Wohnzimmer mitgesungen hat. Also ein echtes Erbe, kann man sagen, ja, hier aus Kollmanns Plattenkiste. Und der perfekte Sound, um diese Woche hinter sich zu lassen. Hier ist George Michael mit

0: Es gibt diese deutschen Indie-Hymnen, die textlich so unfassbar auf den Punkt sind, dass man sie am liebsten direkt unterschreiben würde. Wir sind Helden aus meiner Plattenkiste, auch mit dem Titel, den man hier im Radio eher selten hört. Das waren sie mit Kreise. So, wir blicken nochmal in eine Plattenkiste eines anderen Stars, kann man tatsächlich sagen, nämlich Flo von den Sportfreunden Stiller. Peter und Flo von den Sportfreunden waren in diesem Jahr auch meine Gäste im Mikrofon Talk Radio. Da haben wir unter anderem über ihre neue Platte gesprochen, aber natürlich auch über ihr 30-jähriges Jubiläum, 30 Jahre Sportfreunde Stiller, das muss man auch erstmal schaffen. Der liebe Flo, der hatte neben dem Peter auch ein, zwei seiner Lieblingstitel mit in die Sendung gebracht. Einen werden wir jetzt gleich hören und die Geschichte dazu, die gibt's jetzt.
1: Ich habe einst, schon sehr lange her, für einen Radiosender, der hier um die Ecke nämlich ist bei euch, Flyer verteilt und durfte aber diesbezüglich in das Konzert, vor dem ich Flyer verteilt habe, gehen, umsonst. Und habe auf dem Konzert, ungelogen, dadurch, dass ich ja irgendwie so einen Presseausweis hatte, den letzten Merchandising-Artikel dieser Band erworben, weil das war das letzte Konzert der Band, und zwar von Nirvana in München in Riem. Im Terminal. Und ich bin dann, das Konzert war schon vorbei, alle draußen mit dem Presseausweis nochmal zurückgelaufen, weil ich mich doch dafür entschieden habe, ein T-Shirt zu kaufen. Und da habe ich mir von In Utero dieses Longsleeve gekauft, dieses weiße, und bin somit der Mensch, ich kann es nicht beweisen, aber ich schwöre allen, dass es so ist, der Mensch, der den letzten Merchandising-Artikel von Nirvana beim Konzert gekauft habe. Und deswegen würde ich jetzt gern Heart-Shaped Box von Nirvana hören.

0: 7:15. So, gleich habe ich hier wieder das ein oder andere Schmankerl für euch. Zum Beispiel die Fantastischen Vier. Die hören wir gleich mit Le Smooth.
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0: Kollmanns Plattenkiste am Freitagabend. Gleich starten wir rein in die letzte Stunde für heute. Davor kurz rüber in unsere Ego FM Nachrichtenredaktion.
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2: Ich bin Stefan Schütz. In europäischen Haushalten schlummern in alter Unterhaltungselektronik und Haushaltsgeräten hohe Rohstoffwerte. Die summieren sich auf 65 Milliarden Euro. Die Studie wurde unter anderem von der Beratungsfirma BCG durchgeführt. Dem Bericht zufolge landen jährlich rund 1,6 Millionen Tonnen kritischer und strategischer Rohstoffe wie Kupfer, Aluminium, Lithium, Kobalt oder seltene Erden in neu auf den EU-Markt gebrachten Geräten. Etwa jeder neunte Erwerbstätige in Deutschland wünscht sich eine andere Arbeitszeit. Laut Behördenangaben wollen 3,8 Millionen Beschäftigte weniger arbeiten, 1,5 Millionen dagegen mehr. Wer kürzer arbeiten möchte, hat im Schnitt eine Wochenarbeitszeit von fast 41 Stunden und wünscht sich eine Reduzierung um gut 10 Stunden. Attacken auf die Stromversorgung halten die Ermittler auf Trab. Aktuell überprüft die Polizei ein Umspannwerk in Weißweiler bei Aachen. Der Hinweis auf diesen Ort kam laut Polizei durch ein Bekennerschreiben. Diana Kramer berichtet.
3: Schon nach den Vorfällen vom Dienstag in NRW und Südbrandenburg hatten die Ermittler einen möglichen Zusammenhang vermutet. Jetzt sollen offenbar wieder Abschussvorrichtungen mit Zeitschaltuhren für selbstgebaute Raketen entdeckt worden sein. Verfasser des Bekennerschreibens, das an die Taz ging, soll eine Einzelperson sein, laut Polizei aus Protest gegen die Nutzung fossiler Brennstoffe.
2: Regierungskrise in Thüringen. 9 weitere Abgeordnete des BSW wollen die Landtagsfraktion und die Partei verlassen. Darunter sind auch die 3 BSW-Minister. Schon vorgestern waren 3 Abgeordnete ausgetreten, um mit einer neuen Partei eine parlamentarische Gruppe zu bilden. Wie es jetzt mit der Brombeer-Koalition in Thüringen aus CDU, BSW und SPD weitergeht, ist unklar. Die deutsche Industrie profitiert aktuell auch von staatlichen Aufträgen. Im Juli gab es ein Plus von 2,5% innerhalb von 4 Wochen. Der Anstieg innerhalb eines Jahres liegt sogar bei 13%, teilte das Statistische Bundesamt mit. Grund ist vor allem der sonstige Fahrzeugbau, also Flugzeuge, Schiffe, Züge und Militärfahrzeuge.
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0: So, jetzt am Abend und in der Nacht ist es unterschiedlich. Anfangs auch dicht bewölkt draußen. Der Regen klingt im Südosten ein kleines bisschen ab. Temperaturen gehen runter auf 18 bis 11 Grad. Morgen am Samstag verlagern sich dann die Schauer und auch einzelne Gewitter an die Alpen zurück. Dann gibt's einen Wechsel aus Sonne und Wolken. Sonntag und Montag zum Start in die neue Woche häufig Sonnenschein. Die ganzen Temperaturen gehen am Wochenende vorübergehend ein kleines bisschen zurück, steigen dann aber nächste Woche zum Montag noch einmal an.
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0: Schönen Freitagabend, letzte Stunde für heute. Und jetzt gibt's einen Titel, mit dem vielleicht nicht jeder was von euch anfangen kann. Und die, die damit was anfangen können, die werden, glaube ich, so wie ich gleich ganz laut aufdrehen. Diesen Song habe ich nämlich das allererste Mal bei einer legendären Autofahrt mit meinem Onkel Herbert gehört. Und zwar auch, als wir auf dem Weg zu einem, ich glaube, Familienausflug in die Berge waren. Und da hat er damals diese Kassette reingeschoben. Er hat den Bass aufgedreht und er hat, und das weiß ich bis heute, er hat mit voller Kehle mitgesungen. Er konnte jede einzelne Textzeile dieses Titels. Und ich würde sagen, ab da gab es für mich als Kind auch auf der Rückbank kein Halten mehr. Diese ganz besondere Mischung aus bayerischem Grant, aus diesem Rock'n'Roll und diesem Slang, das ist einfach einfach unsterblich, würde ich sagen. Dreht die Lautstärkebox nach oben, schwingt das Tanzbein. Sehr verehrte Damen und Herren, aus der kollmannschen Plattenkiste, hier ist die legendäre Spider-Murphy-Gang mit Schickeria. Ja.

aus dem Jahre, was würdet ihr sagen? Ja, schon so Anfang 2000, ne? Genau, 2002 ist er rausgekommen. Sunshine von Patrice hier aus Kollmanns Plattenkiste. So, vorhin habe ich irgendwann mal erzählt, dass ich schon auch ein kleiner Fan des Sounds der 20er und 30er Jahre bin. Dieser legendäre Sound von Dean Martin und diesen ganzen Künstlerinnen und Künstlern aus diesem Jahrzehnt. Er gehört da natürlich auch dazu. Der legendäre Chairman of the Board, so hat man ihn früher genannt. Der prägte das amerikanische Musikgefühl quasi des 20. Jahrhunderts wie kein zweiter. Und zwar mit seiner wirklich unverwechselbaren Stimme, diesem ganz eleganten Timing, wenn man genau drauf guckt, und dieser Mischung aus ganz viel Intimität und Selbstbewusstsein machte der Typ hier aus jedem Song eine Geschichte von Liebe, Sehnsucht und Leidenschaft. Zum Beispiel diesen Track, den es jetzt zu hören gibt, geschrieben von Cole Porter. Der ist ein richtiges Meisterwerk dieser Kunst. Er verwandelt nämlich die Zeilen über das unentrinnbare Verliebtsein in pure Magie. Ein Klassiker, der, wie ich finde, heute immer noch zeitlos bleibt. Hier ist Frank Sinatra aus der kolmanischen Plattenkiste mit I've Got You Under My Skin.

0: American Idiot darf auch nicht fehlen. In Kollmanns Plattenkiste Green Day an diesem Freitagabend. Wir hören jetzt mal wieder rein in eine andere, in eine fremde Plattenkiste. Und zwar in die eines absoluten Kultmoderators, den ich als Kind im Radio schon heiß geliebt habe. In diesem Jahr durfte ich mich sehr freuen, dass er mich besucht hat im EgoFM Talk Radio. Und zwar der Kultmoderator Fritz Egner. Ein unfassbar tolles, spannendes Gespräch übers Radio und über all seine Begegnungen mit den großen Stars dieser Musikgeschichte. Könnt ihr nachhören in der EgoFM Mediathek und überall, wo es Podcasts gibt. Und den lieben Fritz Egner habe ich natürlich auch eigene Musik mitbringen lassen, weil ich in dieser Sendung, in dem EgoFM Talk Radio, gerne auch hören möchte, was die Leute persönlich denn so privat an Musik hören. Und da hatte sich Fritz unter anderem einen Titel der Beatles ausgesucht und hatte dazu natürlich auch eine Geschichte.
1: Paul McCartney, Ringo Starr und auch George Harrison, das sind die drei, die ich persönlich getroffen habe, John leider nicht, aber die haben mir alle bestätigt, dass sie AFN Munich in London und Umgebung gehört haben als Teenager und dort genau diese Musik gehört haben zum ersten Mal, denn die BBC hat das selber noch nicht gespielt damals, die sie dann für ihre Inspiration und ihre Karriere benutzt haben. Und das ist schon ein unglaublicher Gedanke. Im Umkehrschluss könnte man sagen, die Beatles hätten ohne AFN Munich vielleicht ganz anders geklungen. Ja. Und das erste Demoband, das sie abgeliefert haben bei der Plattenfirma, beweist das ja auch. Ja, und zu der Geschichte passt natürlich auch der Song, den John dann mit in die Band nahm, weil das musste sein. Long Tall Sally, die B-Seite übrigens von Tutti Frutti.

0: ist ein richtig schöner Sommertrack aus der Kolmenschen Plattenkiste von Afro Medusa und Persilda an diesem Freitagabend. So, wir hören nochmal rein in eine andere Plattenkiste, nicht in die meine, sondern in die von Wir sind Helden von Frau Judith Holofernes. Auch die hat mich besucht im Ego von Talk Radio vor einiger Zeit, hat drei ihrer persönlichen Lieblingsplatten mitgebracht und dazu einen Titel, zu dem es auch eine sehr witzige Geschichte gibt.
1: Pass auf, dazu habe ich eine super nette Geschichte. Also ich habe ein totales Ding für so Alt Country, aber halt mit der Betonung auf Alt, ne? Also Alternative. Mhm. Und oft werden da so wahnsinnig schöne Geschichten erzählt und so. Und natürlich gefällt mir das sehr gut. So, und dann saß ich neulich in Berlin hier am Ufer. Und es war so, weißt du, einer dieser ersten Sommertage, wo alle sich raussetzen ans Ufer, super schöne Stimmung. Und dann haben so zwei Typen, die auch irgendwie mir erstmal gar nicht so sympathisch waren vom Aussehen, haben halt eine Hängematte aufgebaut und Riesenboxen aufgestellt und so ihr Ding, also es war so klar, okay, die spielen jetzt hier wahnsinnig laut so ihre Musik. Und dann habe ich noch zu Pola gesagt, oder er zu mir, aber wir haben beide das Gleiche gedacht, krass, dass manche Leute da so selbstbewusst sind, dass sie einfach denken, wie geil ist mein Musikgeschmack, dass ich jetzt hier einfach komplette Ufer mit beschalle. So, ne? Das heißt, ich war schon so ein bisschen so auf Krawall gebürstet, irgendwie die jetzt scheiße zu finden. Mhm. Und dann haben die halt quasi aufgelegt. Es waren zwei so Kreuzberger Ickes, weißt du? Also so, und dann haben die ungelogen, ich würde sagen, eine Stunde lang einen Lieblingssong von mir nach dem anderen gespielt. Und auch Musik, die ich ihnen wirklich nicht zugetraut hätte. Und es war alles so abseitiger, also vielleicht, also für Deutschland auf jeden Fall abseitige Indie-Amerikaner. Also es war Jackson C. Frank, eben dieser Song, den wir hören. Dann war es

0: Townsend and Zandt, dann Loudon Wainwright III und so. Also wirklich eine wunderschöne Playlist. Und beim Zusammenräumen haben sie dann noch Masters of War von Bob Dylan gespielt. Und ich war ihnen endgültig total ergeben. Und irgendwie fand ich das so schön, wie sich so ein Eindruck so umdrehen kann.
1: Das ist interessant, ja. Und sie haben einen neuen Fan gewonnen anscheinend.
0: Ja, ja. Also wirklich. Nee, aber es waren einfach Songs, die ich so alle quasi auf meiner Playlist habe. Es war völlig verrückt. Ja, und Jackson C. Frank ist eine relativ für mich neue Entdeckung, aber ist natürlich nicht neu, aber ist einfach wunderschön.

Viertel vor acht ist es mittlerweile. Ich verabschiede mich hier gleich mit Kollmanns Plattenkiste für heute. Davor gibt es noch zwei Lieblingstitel von mir. Der eine kommt von Coldplay. Ja, ich weiß, es gibt viele Leute, die sagen, mega die Mainstream-Band mittlerweile. Mögen sie auch sein tatsächlich. Ich stehe tatsächlich immer noch auf ihre alten Tracks, so zum Beispiel auf Yellow. Hört er gleich bei mir.

0: zur Auflockerung noch zum Schluss der Kölnischen Plattenkiste. Den habe ich auch letztens wieder entdeckt. Ich habe ihn irgendwann mal gehasst, weil ich ihn so oft gehört habe. Aber mittlerweile geht's wieder. Yolanda wie cool mit We Know Speak Americano.
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0: Zu guter Letzt noch einen allerletzten Lieblingstitel von mir. Der kommt aus Bayern, genauer gesagt aus Niederbayern, von einem Herrn, den ich letztes Jahr für meine Sendung Ego FM Talk Radio bei sich daheim besuchen durfte. Eine Legende deswegen, weil seine Musik quasi auch schon so ein bisschen meine Kindheit geprägt hat, vor allem durch die Soundtracks von verschiedenen bayerischen Serien, wie zum Beispiel der Serie Irgendwie und Sowieso. Dazu kommen wir gleich jetzt mal zu ihm, zum legendären Multiinstrumentalisten Hans-Jürgen Buchner alias Heindling, der mir, als ich bei ihm in seiner Küchenstube sitzen durfte, mal erzählt hat, was für ihn eigentlich persönlich Glück bedeutet.
6: Glück muss man erkennen. Das ist mein Wahlspruch. Und es gibt so viel Glück, das man nicht erkennt, und es wäre aber Glück gewesen. Ne, zum Beispiel, wenn ich irgendwo sehe und freue mich drauf, und der andere schaut vorbei und sieht es nicht. Glück ist nichts, muss nichts Großes sein oder viel Geld, das verwandelt sich ganz schnell. Glück ist auch eine Lebenseinstellung. Also ich sage immer, Glück muss man erkennen. Das ist mein Wahlspruch.
0: Und dieses Glück, das habe ich dann auch erkannt, als ich ihn nämlich wie so ein kleines Kind fragte, ob er mir auf seinem großen roten Flügel nicht einmal eine seiner bekanntesten Melodien vorspielen könnte. Und das hat er dann tatsächlich auch getan. Es war dieser Titel hier, jetzt im Original für euch, als letzten Track dieser Sendung. Hier ist Heindling mit Irgendwie und Sowieso. Euch ein schönes Wochenende und bis nächste Woche. Servus.

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1: Ich bin Florian Klaus. Die Polizei sucht weiter nach dem 48-Jährigen, der mehrerer Sabotageangriffe gegen die deutsche Stromversorgung verdächtigt wird. Sein Fahrzeug hat sie aber in einem Wald in der Nähe von Düren gefunden. Es wird auf Spuren durchsucht. NRW-Innenminister Reul hat vorher gesagt, dass seine Bekennerschreiben authentisch seien. In seiner Wohnung wurde außerdem Sprengstoff gefunden. Das Ultimatum der Hackergruppe Resida an den Berliner Senat ist abgelaufen. Die Erpresser haben wie angedroht die bei einem Cyberangriff auf die Berliner Verwaltung erbeuteten Daten online gestellt. Dem Sprecher des Chaos Computer Clubs Joachim Selzer zufolge sind darunter viele interne Daten, etwa zu Personal- oder Bauangelegenheiten. Die Hacker hatten Bitcoin im Wert von rund 2 Millionen Euro gefordert, um sie nicht zu veröffentlichen. Darauf ging der Senat nicht ein. Der Entertainer Harpe Kerkeling bekommt den traditionsreichen Orden wieder den tierischen Ernst. Das hat der Aachener Karnevalsverein bekannt gegeben. Kerkeling werde nicht nur für sein künstlerisches Lebenswerk ausgezeichnet, sondern auch für seinen Beitrag zu einer offenen, demokratischen Gesellschaft, hieß es zur Begründung. In der Fußball-Bundesliga beginnt heute Abend der zweite Spieltag. In der Freitagspartie stehen sich der VfB Stuttgart und der 1. FC Köln gegenüber. Moritz Einzel berichtet.
2: Nach dem 1:5 zum Saisonstart bei den Bayern will der VfB Stuttgart das erste Erfolgserlebnis der neuen Bundesliga-Saison. Gegen Köln hoffen die Stuttgarter darauf, dass ihr robustes Offensivspiel deutlich mehr Früchte trägt als in der Münchner Arena vor einer Woche. Die Kölner kommen mit Rückenwind nach dem knappen Heimsieg zum Start gegen Hoffenheim. Stuttgart gegen Köln, Anstoß ist um 20.30 Uhr.
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3: Ich bin Hendrik Daum. Die Polizei sucht weiter nach dem 48-Jährigen, der mehrerer Sabotageangriffe gegen die deutsche Stromversorgung verdächtigt wird. Sein Fahrzeug hat sie inzwischen in einem Wald in der Nähe von Düren in Nordrhein-Westfalen gefunden. Es wird jetzt auf Spuren durchsucht. NRW-Innenminister Reul hatte vorher gesagt, dass dessen Bekennerschreiben authentisch seien. In dessen Wohnung wurde außerdem Sprengstoff gefunden. Nachdem der Großteil der BSW-Abgeordneten in Thüringen inklusive ihrer Minister aus der Partei ausgetreten ist, hat CDU-Ministerpräsident Vogt versucht zu beruhigen. Die ehemaligen BSW-Politiker wollen die Regierung weiter unterstützen, so Vogt.
4: Wir stehen gemeinsam verlässlich für eine Politik. Die Menschen im Land müssen sich keine Sorgen machen. Wir kümmern uns um die Themen, die ihr Leben betreffen. Und gemeinsam stehen wir auch persönlich dafür ein, dass Thüringen vorankommt.
3: Die Ex-BSWler werfen Parteigründerin Sarah Wagenknecht vor, sie zu einem Spielball für die Wahl in Sachsen-Anhalt gemacht zu haben. Das Ultimatum der Hackergruppe Rysida an den Berliner Senat ist abgelaufen. Die Erpresser haben die bei einem Cyberangriff auf die Berliner Verwaltung erbeuteten Daten jetzt online gestellt. Dem Sprecher des Chaos Computer Clubs Joachim Selzer zufolge sind darunter viele interne Daten, etwa zu Personal- oder Bauangelegenheiten. Die Hacker hatten Bitcoin im Wert von rund 2 Millionen Euro gefordert. Darauf ging der Senat aber nicht ein. Kein guter Start für die deutschen Basketballerinnen. Zum Auftakt der Heim-WM in Berlin haben sie deutlich gegen Mitfavorit Spanien verloren. 53-83 stand es am Ende. Viel Zeit zur Erholung gibt es aber nicht. Direkt morgen muss das Team von Bundestrainer Olaf Lange schon gegen Japan ran. Dritter und letzter Gruppengegner ist am Montag dann Mali.
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1: Ich bin Hendrik Daum. Nach mehreren Sabotageaktionen gegen die Stromversorgung in Deutschland hat die Polizei das Fahrzeug des 48-jährigen Tatverdächtigen gefunden. Es stand in einem Wald in der Nähe von Düren in Nordrhein-Westfalen. NRW-Innenminister Reul sagte, der Mann sei jetzt vermutlich zu Fuß unterwegs, werde aber nicht weit kommen. Der Tatverdächtige soll Bekennerschreiben zu den Anschlägen verfasst haben. Als Motiv gab er an, die fossile Energiegewinnung sei ein Verbrechen, das großes Leid nach sich ziehe. Hochspannung vor dem kommenden Sonntag. Dann wird in Sachsen-Anhalt ja ein neuer Landtag gewählt. In letzten Umfragen liegt die AfD weiter deutlich vor der CDU. Laut der Forschungsgruppe Wahlen im Auftrag des ZDF kommt die AfD auf 41%. Die CDU hofft auf eine weitere Amtszeit von Ministerpräsident Schulze und liegt unverändert bei 23%. Mehr von David Riemer.
2: Drittstärkste Kraft wird laut Umfrage die Linke mit gut 11%, dahinter SPD und Grüne mit 8,5 und 6%. AfD und CDU sind meilenweit voneinander entfernt. Die AfD könnte mit diesem Ergebnis aber nicht alleine regieren, sie wäre auf Koalitionspartner angewiesen. Eine Zusammenarbeit mit ihr haben die anderen Parteien im Vorfeld aber ausgeschlossen. Höchstwahrscheinlich wird es sehr schwierig, eine Landesregierung ohne die AfD zu bilden. Aber 26% der Befragten wissen noch nicht, wen sie am Sonntag wählen werden.
1: Kein guter Start für die deutschen Basketballerinnen. Zum Auftakt der Heim-WM in Berlin haben sie deutlich gegen Mitfavorit Spanien verloren. 53-83 stand es am Ende. Viel Zeit zur Erholung gibt es aber nicht. Direkt morgen muss das Team von Bundestrainer Olaf Lange schon gegen Japan ran. Dritter und letzter Gruppengegner ist am Montag dann Mali.
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1: Ich bin Hendrik Daum. Nach dem Sabotageversuch auf ein Umspannwerk in Dormagen in Nordrhein-Westfalen und den Anschlägen im Süden Brandenburgs und in der Nähe von Köln fahndet die Polizei nach einem Verdächtigen. NRW-Innenminister Reul teilte mit, die Polizei habe dessen LKW sichergestellt. In seiner Wohnung sei Material für Sprengstoff gefunden worden. Der Mann sei jetzt zu Fuß auf der Flucht. Sein Name steht unter zwei Bekennerschreiben, die die Ermittler für echt halten. Reul sagte, nach aktuellem Stand müsse von Klimaextremismus ausgegangen werden. Hochspannung vor dem morgigen Sonntag. Dann wird in Sachsen-Anhalt ein neuer Landtag gewählt. In letzten Umfragen liegt die AfD weiter deutlich vor der CDU. Laut der Forschungsgruppe Wahlen im Auftrag des ZDF kommt die AfD auf 41%. Die CDU hofft auf eine weitere Amtszeit von Ministerpräsident Schulze und liegt unverändert bei 23%. Mehr von David Riemer.
2: Drittstärkste Kraft wird laut Umfrage die Linke mit gut 11%, dahinter SPD und Grüne mit 8,5 und 6%. AfD und CDU sind meilenweit voneinander entfernt. Die AfD könnte mit diesem Ergebnis aber nicht alleine regieren, sie wäre auf Koalitionspartner angewiesen. Eine Zusammenarbeit mit ihr haben die anderen Parteien im Vorfeld aber ausgeschlossen. Höchstwahrscheinlich wird es sehr schwierig, eine Landesregierung ohne die AfD zu bilden. Aber 26% der Befragten wissen noch nicht, wen sie am Sonntag wählen werden.
1: Das Ultimatum der Hackergruppe Rysida an den Berliner Senat ist abgelaufen. Die Erpresser haben die bei einem Cyberangriff auf die Berliner Verwaltung erbeuteten Daten jetzt online gestellt. Dem Sprecher des Chaos Computer Clubs Joachim Selzer zufolge sind darunter viele interne Daten, etwa zu Personal- oder Bauangelegenheiten. Die Hacker hatten Bitcoin im Wert von rund 2 Millionen Euro gefordert. Darauf ging der Senat aber nicht ein. In der Fußball-Bundesliga feiert Stuttgart einen Heimsieg. Der VfB hat am Abend mit 4:1 gegen Köln gewonnen. In der zweiten Liga gab es zweimal Unentschieden. Hannover und Karlsruhe trennten sich 2:2, genauso wie Bielefeld und St. Pauli. Bei der Basketball-Heim-WM hat das deutsche Nationalteam der Frauen einen schlechten Start erwischt. Zum Auftakt gab es in Berlin eine 53:83 Niederlage gegen Mitfavorit Spanien. Heute geht es dann gegen Japan.
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1: Ich bin Hendrik Daum. Nach mehreren Sabotageaktionen gegen die Stromversorgung in Deutschland hat die Polizei das Fahrzeug des 48-jährigen Tatverdächtigen gefunden. Es stand in einem Wald in der Nähe von Düren in Nordrhein-Westfalen. NRW-Innenminister Reul sagte, der Mann sei jetzt vermutlich zu Fuß unterwegs, werde aber nicht weit kommen. Der Tatverdächtige soll Bekennerschreiben zu den Anschlägen verfasst haben. Als Motiv gab er an, die fossile Energiegewinnung sei ein Verbrechen, das großes Leid nach sich ziehe. Die US-Vermittler Witkoff und Kushner kommen morgen am Sonntag in die ukrainische Hauptstadt Kiew. Das haben der ukrainische Präsident Zelensky und auch US-Präsident Trump bestätigt. Die beiden Abgesandten wollen zuvor in Moskau mit Kreml-Chef Putin sprechen. Witkoff und Kushner sind in der Trump-Regierung für die Bemühungen um ein Ende des russischen Angriffskriegs gegen die Ukraine zuständig. In den vergangenen Monaten lagen die Gespräche allerdings auf Eis. In der Fußball-Bundesliga feiert Stuttgart einen Heimsieg. Der VfB hat am Abend mit 4:1 gegen Köln gewonnen. In der zweiten Liga gab es zweimal Unentschieden. Hannover und Karlsruhe trennten sich 2:2, genauso wie Bielefeld und St. Pauli. Bei der Basketball-Heim-WM hat das deutsche Nationalteam der Frauen einen schlechten Start erwischt. Zum Auftakt gab es in Berlin eine 53:83 Niederlage gegen Mitfavorit Spanien. Heute geht es dann gegen Japan.
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